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1: Ich bin Tine Klimach. SPD-Chef Lars Klingbeil hat Kompromissbereitschaft seiner Partei in den anstehenden Koalitionsrunden zu grundlegenden Reformen signalisiert. Die notwendigen Reformen voranzutreiben erfordere Kompromisse in der politischen Mitte, sagte Klingbeil der Rheinischen Post. So einen Kompromiss hatten SPD und Union beim BAföG bereits gefunden. Unionsfraktionschef Spahn stellt das allerdings wieder in Frage.
2: Die SPD betont ihre Kompromissbereitschaft bei den notwendigen Reformen und nahezu zeitgleich kassiert Unionsfraktionschef Spahn die schon verabredete BAföG-Reform einfach wieder ein. Eigentlich hatten sich Schwarz und Rot darauf verständigt, erst den Wohnkostenzuschuss für Studierende um 60 Euro pro Monat zu erhöhen und dann das BAföG schrittweise auf das Niveau der Grundsicherung anzuheben. Aber jetzt lässt sich Spahn im Münchner Merkur plötzlich mit diesem Satz zitieren: Bürgergeld, Wohngeld, Elterngeld und BAföG werden wir absehbar nicht erhöhen können. Aus Berlin, Uli Reitinger.
1: Zum heutigen Grundgesetztag hat Bundespräsident Frank-Walter Steinmeier die Menschen in Deutschland dazu aufgerufen, sich für das Gelingen der Demokratie zu engagieren. Das Grundgesetz sei eine wirkliche Errungenschaft für unser Land und für unser Zusammenleben, sagte er der Deutschen Presseagentur in Berlin. Das Grundgesetz als Verfassung für die Bundesrepublik Deutschland war am 23. Mai 1949 verkündet worden. Der heutige Jahrestag soll den Blick auf das Grundgesetz richten, das Freiheit, Rechtsstaatlichkeit und Demokratie garantiert. Ein Lagertank mit einer leicht entzündbaren Chemikalie droht in Südkalifornien zu explodieren. Die Behörden haben eine großflächige Evakuierung angeordnet.
3: Rund 40.000 Anwohner südöstlich von Los Angeles sind aufgerufen, das Gebiet zu verlassen. Ein riesiger Lagertank mit einer gefährlichen Chemikalie ist überhitzt und könnte entweder ein Leck schlagen oder bersten. In der Luft- und Raumfahrtanlage in Garden Grove kühlen Mitarbeiter den Tank mit Wasserfontänen. Bei einer Explosion oder einem Leck wird die hochgiftige Chemikalie frei. Der Stoff, der zur Herstellung von Plastik benutzt wird, löst bei Menschen schon bei kurzzeitigem Kontakt Haut-, Augen- und Atemwegsreizungen aus, warnt die US-Umweltbehörde. Aus den USA, Tina Eck.
1: Zum Sport. Rot-Weiß Essen hat sich in dem Relegationshinspiel gegen Greuther Fürth eine gute Ausgangsposition erarbeitet und darf weiter von der zweiten Bundesliga träumen. Der Drittligist setzte sich zu Hause mit 1:0 gegen Greuther Fürth durch.
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1: Das Wetter, die aktuelle Vorhersage des Deutschen Wetterdienstes. Heute ist es vielerorts sonnig und trocken. Nur im Norden und Osten ziehen im Laufe des Tages ein paar Wolken auf und ganz im Norden kann es etwas regnen. Mit Höchsttemperaturen von 25 bis 33 Grad, am Meer etwas kühler. Und es bleibt auch am Sonntag bei diesen hochsommerlichen Temperaturen. Nur im Norden gibt es in der ersten Tageshälfte einige Schauer.
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1: Das Wetter, die aktuelle Vorhersage des Deutschen Wetterdienstes. Heute ist es vielerorts sonnig und trocken. Nur im Norden und Osten ziehen im Laufe des Tages ein paar Wolken auf und ganz im Norden kann es etwas regnen. Mit Höchsttemperaturen von 25 bis 33 Grad, am Meer etwas kühler. Und es bleibt auch am Sonntag bei diesen hochsommerlichen Temperaturen. Nur im Norden gibt es in der ersten Tageshälfte einige Schauer.
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1: Ich bin Tine Klimach. Die wichtigsten europäischen Verbündeten der Ukraine haben mit Präsident Selenskyj darüber beraten, wie die stockenden Bemühungen um ein Ende des Kriegs wieder in Gang gebracht werden können. Bei der Videoschalte waren unter anderem Bundeskanzler Merz und der französische Präsident Macron dabei.
2: Im Abwehrkampf gegen den russischen Angriffskrieg spricht Selenskyj nun von einer so starken Position seiner Streitkräfte wie seit Jahren nicht mehr. Allein in diesem Jahr seien 590 Quadratkilometer Gebiet den russischen Besatzern entrissen worden. Selenskyj sieht vor allem auch die jüngsten Drohnenangriffe weit im russischen Hinterland als Erfolg. Er hofft deshalb auf noch mehr Unterstützung und Geld der Europäer für die Ukraine. Hier in Moskau werden die Erfolge Kiews heruntergespielt. Kreml-Chef Putin gibt sich weiter siegessicher. Aus Moskau, Ulf Mauder.
1: Unionsfraktionschef Jens Spahn sieht aktuell keine finanziellen Spielräume für eine BAföG-Erhöhung. Staatliche Leistungen wie Bürgergeld, Wohngeld, Elterngeld, BAföG werden wir absehbar nicht erhöhen, sagte der CDU-Politiker dem Münchner Merkur. Dabei hatten sich Koalitionspolitiker erst vor wenigen Wochen nach langen Diskussionen auf eine BAföG-Reform verständigt. Bei einem Cyberangriff auf einen externen Dienstleister von Krankenhäusern in Deutschland sind zehntausende Patientendaten gestohlen worden. Betroffen waren Kliniken in Baden-Württemberg, Nordrhein-Westfalen, Rheinland-Pfalz und dem Saarland.
3: Das gehackte Unternehmen ist für Abrechnungen zuständig, aber nur von Privatpatienten und Selbstzahlern. Es wird vermutet, dass die Hacker das Abrechnungssystem verschlüsseln wollten. Mit solchen Angriffen wird Lösegeld erpresst. Das klappte aber nicht. Die Attacke wurde vorher abgewehrt. Der Zugriff auf die Daten von unterm Strich zehntausenden Patienten konnte aber nicht verhindert werden. Der Cyberangriff passierte schon im April. Betroffene Kliniken haben angekündigt, alle Patienten zu informieren, von denen Daten gestohlen wurden. Jan-Henner Reitze, Nachrichtenredaktion.
1: Zum Sport. Lukas Podolski beendet seine Karriere als Profifußballer. Der Weltmeister von 2014, der seit 2021 in Polen spielt, hört diesen Sommer auf. Ein Kapitel endet, eine neue Ära beginnt, teilten Podolski und sein Club auf Instagram mit. Der 40-Jährige blickt auf eine beeindruckende Laufbahn mit der WM-Krönung in Brasilien zurück.
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1: Das Wetter, die aktuelle Vorhersage des Deutschen Wetterdienstes. Heute ist es vielerorts sonnig und trocken. Nur im Norden und Osten ziehen im Laufe des Tages ein paar Wolken auf und ganz im Norden kann es etwas regnen. Mit Höchsttemperaturen von 25 bis 33 Grad, am Meer etwas kühler. Und es bleibt auch am Sonntag bei diesen hochsommerlichen Temperaturen. Nur im Norden gibt es in der ersten Tageshälfte einige Schauer.
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1: Das Wetter, die aktuelle Vorhersage des Deutschen Wetterdienstes. Heute ist es vielerorts sonnig und trocken. Nur im Norden und Osten ziehen im Laufe des Tages ein paar Wolken auf und ganz im Norden kann es etwas regnen. Mit Höchsttemperaturen von 25 bis 33 Grad, am Meer etwas kühler. Und es bleibt auch am Sonntag bei diesen hochsommerlichen Temperaturen. Nur im Norden gibt es in der ersten Tageshälfte einige Schauer.
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1: Ich bin Tine Klimach. Zum Impfen oder in bestimmten Fällen Blut abnehmen, sollen wir in Zukunft auch in die Apotheke gehen können. Chronisch Kranke sollen dort Medikamente auch ohne neues Rezept bekommen können. Das hat der Bundestag beschlossen. Der Verband der Hausärztinnen und Ärzte sieht die geplanten Änderungen allerdings kritisch, so der Vorsitzende Markus Blumenthal-Bayer im ZDF.
2: Ich halte von der Apothekenreform gar nichts. Es ist weder eine Entlastung der Praxen noch eine Verbesserung von Versorgung, sondern es ist ein Dammbruch und es ist auch eine Gefahr für eine Patientensicherheit.
1: Die Bundesregierung will mit der neuen Apothekenreform Apotheken auf dem Land erhalten und Arztpraxen entlasten. Deutschland, Großbritannien und Frankreich sehen die Ukraine nach Angaben ihres Präsidenten Selenskyj nach den jüngsten Angriffen Kiews auf russische Ziele in einer deutlich stärkeren Position. Das teilte Selenskyj in den sozialen Netzwerken nach einer Videoschalte mit Kanzler Merz, dem britischen Premier Starmer und dem französischen Präsidenten Macron mit. Es sei um die Frage gegangen, wie die Friedensdiplomatie neuen Schwung bekomme und Europa daran beteiligt werden könne, sagte Selenskyj. Vereinbart sei, dass sich die nationalen Sicherheitsberater in naher Zukunft treffen. Heute feiert unser Grundgesetz Geburtstag. Da Demokratie von Menschen lebt, die mitmachen, hat Bundespräsident Frank-Walter Steinmeier für den heutigen Tag den ersten deutschlandweiten Mitmachtag ausgerufen.
3: Die Aktionen zum Grundgesetz-Ehrentag laufen schon seit 18. Mai und gehen noch bis Ende des Monats weiter. Das Motto: ganz Deutschland krempelt die Ärmel hoch. Organisiert von Vereinen, Unternehmen und Kommunen gibt es im ganzen Land Aufräumaktionen in Seniorenheimen. Bäume werden geschnitten oder Sportplätze auf Vordermann gebracht. In Zeiten wie diesen würden viele Menschen nach Halt und Orientierung suchen. Genau darum soll es gehen, hatte Steinmeier zum Auftakt erklärt. Gemeinsames Engagement sei nicht nur ein Satz, sondern auch Begegnung, Lachen und Gemeinschaftsgefühl. Diana Kramer, Nachrichtenredaktion.
1: Zum Sport. Die Eishockey-Nationalmannschaft holt den ersten Sieg bei der WM in der Schweiz. Durch das 6:2 gegen Ungarn am Abend besteht für die deutsche Nationalmannschaft weiter die Chance auf den Einzug ins Viertelfinale. Aber auch das Spiel gegen Österreich heute Abend muss gewonnen werden, damit das DEB-Team im Turnier bleibt.
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1: Das Wetter, die aktuelle Vorhersage des Deutschen Wetterdienstes. Heute ist es vielerorts sonnig und trocken. Nur im Norden und Osten ziehen im Laufe des Tages ein paar Wolken auf und ganz im Norden kann es etwas regnen. Mit Höchsttemperaturen von 25 bis 33 Grad, am Meer etwas kühler. Und es bleibt auch am Sonntag bei diesen hochsommerlichen Temperaturen. Nur im Norden gibt es in der ersten Tageshälfte einige Schauer.
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1: Das Wetter, die aktuelle Vorhersage des Deutschen Wetterdienstes. Heute ist es vielerorts sonnig und trocken. Nur im Norden und Osten ziehen im Laufe des Tages ein paar Wolken auf und ganz im Norden kann es etwas regnen. Mit Höchsttemperaturen von 25 bis 33 Grad, am Meer etwas kühler. Und es bleibt auch am Sonntag bei diesen hochsommerlichen Temperaturen. Nur im Norden gibt es in der ersten Tageshälfte einige Schauer.
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1: Ich bin Tine Klimach. Nach einer Gasexplosion in einer Kohlemine sind in Nordchina laut chinesischen Staatsmedien mindestens 82 Menschen gestorben. Wie viele Personen weiterhin in der Mine eingeschlossen sind, ist noch unklar. Die Rettungsarbeiten dauern weiter an. Das Unglück hat sich bereits gestern Abend ereignet. Finanzminister und SPD-Chef Lars Klingbeil hat Kompromissbereitschaft seiner Partei zu grundlegenden Reformen signalisiert. Die notwendigen Reformen voranzutreiben erfordere Kompromisse in der politischen Mitte, sagte Klingbeil der Rheinischen Post. So einen Kompromiss hatten SPD und Union beim BAföG bereits gefunden. Unionsfraktionschef Spahn stellt ihn aber wieder in Frage.
2: Die SPD betont ihre Kompromissbereitschaft bei den notwendigen Reformen und nahezu zeitgleich kassiert Unionsfraktionschef Spahn die schon verabredete BAföG-Reform einfach wieder ein. Eigentlich hatten sich Schwarz und Rot darauf verständigt, erst den Wohnkostenzuschuss für Studierende um 60 Euro pro Monat zu erhöhen und dann das BAföG schrittweise auf das Niveau der Grundsicherung anzuheben. Aber jetzt lässt sich Spahn im Münchner Merkur plötzlich mit diesem Satz zitieren: Bürgergeld, Wohngeld, Elterngeld und BAföG werden wir absehbar nicht erhöhen können. Aus Berlin, Uli Reitinger.
1: Die meisten gehen in die Apotheke, um Arzneimittel zu holen. Die Palette der möglichen Leistungen soll jetzt aber noch erweitert werden, um so auch Praxen zu entlasten. Impfen, Blut abnehmen sollen künftig möglich sein und chronisch Kranke sollen dort Medikamente auch ohne neues Rezept bekommen können. Das hat der Bundestag beschlossen. Der Hausärzteverband sieht das kritisch. Praxen würden dadurch nicht entlastet und die Patientensicherheit sei dadurch gefährdet, hieß es. Zum Sport. Der FC Bayern München und der VfB Stuttgart treffen am Abend im DFB-Pokalfinale aufeinander. Die Münchner stehen zum 25. Mal im Endspiel und gehen als Favorit in die Partie im Berliner Olympiastadion. Bayern-Spieler Joshua Kimmich.
3: Ja, generell ist es immer was sehr Besonderes, hierher zu kommen. Also das merkt man schon innerhalb der Mannschaft, auch beim Staff, bei der eigenen Familie, im Verein. Das spürt man schon, dass jetzt jeder sich wirklich auf das Spiel freut, dass wir uns ja sehr darauf freuen, weil wir eben auch so lange nicht mehr hier waren. Und deswegen, ja, sind wir gerne hier und werden alles reinhauen natürlich.
1: Anstoß ist am Abend um 20 Uhr. Die ARD sendet live im Free TV.
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1: Das Wetter, die aktuelle Vorhersage des Deutschen Wetterdienstes. Heute erwarten uns viele Sonnenstunden und es wird warm. Nur im Norden und Osten ziehen im Laufe des Tages ein paar Wolken auf und ganz im Norden kann es etwas regnen. Bei 20 Grad an der See und 25 bis 33 Grad im Rest des Landes. Auch morgen vor allem im Süden und Südwesten sonnig. Vom Norden in die Mitte ziehen zwischendurch dichtere Wolken und es sind vereinzelte Schauer dabei. Im Norden mit bis zu 25 Grad, sonst 27 bis 34 Grad.
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1: Das Wetter, die aktuelle Vorhersage des Deutschen Wetterdienstes. Heute erwarten uns viele Sonnenstunden und es wird warm. Nur im Norden und Osten ziehen im Laufe des Tages ein paar Wolken auf und ganz im Norden kann es etwas regnen. Bei 20 Grad an der See und 25 bis 33 Grad im Rest des Landes. Auch morgen vor allem im Süden und Südwesten sonnig. Vom Norden in die Mitte ziehen zwischendurch dichtere Wolken und es sind vereinzelte Schauer dabei. Im Norden mit bis zu 25 Grad, sonst 27 bis 34 Grad.
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1: Ich bin Tine Klimach. Nach einer Gasexplosion in einer Kohlemine in Nordchina sind laut chinesischer Staatsmedien mindestens 90 Menschen gestorben. Wie viele Menschen weiter in der Mine eingeschlossen sind, ist noch unklar. Die Rettungsarbeiten dauern weiter an.
2: Das Unglück soll sich bereits am Freitagabend ereignet haben. Die genaue Ursache für die Gasexplosion ist noch unklar. Ebenfalls, ob sich die Anzahl an Toten weiter erhöhen könnte. Doch die Kohleindustrie in der nordchinesischen Provinz Shaanxi ist für ihre mangelhaften Sicherheitsstandards berüchtigt. In den vergangenen Jahren gab es immer wieder Unfälle mit vielen Toten. Zum Minenunglück in China, Fabian Kretschmer.
1: Zum Grundgesetztag hat Bundespräsident Frank-Walter Steinmeier die Menschen in Deutschland dazu aufgerufen, sich für das Gelingen der Demokratie zu engagieren. Die Demokratie brauche aktive Bürger, sagte Steinmeier der deutschen Presseagentur. Das deutsche Grundgesetz war am 23. Mai 1949 verkündet worden.
3: Es sei ihm ein Herzensanliegen, betont der Bundespräsident, den Geburtstag unserer Verfassung sehr viel stärker im allgemeinen Bewusstsein zu verankern. Denn das Grundgesetz garantiere Freiheit, Rechtsstaatlichkeit und Demokratie. Und deshalb, so Steinmeier, solle der 23. Mai gefeiert werden. Deutschlandweit mit vielen Mitmachaktionen von Kommunen, Vereinen und Initiativen. Der Bundespräsident macht selbst mit, in den vergangenen Tagen schon in NRW und Bayern, heute hier in der Hauptstadt unter anderem mit Gartenarbeit auf einem Friedhof. Aus Berlin, Thomas Thonfeld.
1: Deutschlands Schwimmbädern fehlen zum Start der Freibadsaison weiterhin Bademeister. Leider sei es so, dass immer noch Fachkräftemangel bestehe, so der Bundesverband Deutscher Schwimmmeister. Der Mangel resultiere aus der Corona-Zeit und den Babyboomern, die in Rente gehen. Es sei aber eine Tendenz zu erkennen, dass es wieder mehr werden. Einer Umfrage des Verbands kommunaler Unternehmen unter Badbetreibern zufolge sind die Lücken vielerorts groß. Anfang Mai war nur etwas mehr als die Hälfte der Stellen besetzt. Zum Sport. Die Fußballnationalmannschaft der Demokratischen Republik Kongo soll sich vor der Weltmeisterschaft in den USA 21 Tage lang isolieren. Andernfalls würde das Team die Einreise riskieren, hieß es von der Taskforce des Weißen Hauses für die WM. Die DR Kongo hatte wegen des Ebola-Ausbruchs im Osten des Landes bereits ein geplantes dreitägiges Trainingslager sowie eine Abschiedsveranstaltung mit Fans in der Hauptstadt Kinshasa abgesagt.
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1: Das Wetter, die aktuelle Vorhersage des Deutschen Wetterdienstes. Heute erwarten uns viele Sonnenstunden und es wird warm. Nur im Norden und Osten ziehen im Laufe des Tages ein paar Wolken auf und ganz im Norden kann es etwas regnen. Bei 20 Grad an der See und 25 bis 33 Grad im Rest des Landes. Auch morgen vor allem im Süden und Südwesten sonnig. Vom Norden in die Mitte ziehen zwischendurch dichtere Wolken und es sind vereinzelte Schauer dabei. Im Norden mit bis zu 25 Grad, sonst 27 bis 34 Grad.
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4: Ja, da ist in der Oberlausitz noch ein bisschen bewölkt. Ansonsten ist es verbreitet sonnig. Am Nachmittag, da ziehen auch irgendwie noch mal ein paar Wolken über uns hinweg. Aber es bleibt trocken. Höchstwerte liegen zwischen 25 und 30 Grad. Auf dem Fichtelberg bei 22 Grad.
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4: Es ist 10:04. Einen wundervollen guten Morgen hier aus dem Second Radio Studio Markkleeberg. Wir schauen natürlich auch immer in dieser Sendung auf die Straßen bei uns im Sachsenland. Also falls ihr gerade hier nach Leipzig unterwegs seid, auch zum WEF-Gotik-Treffen. Ich informiere euch heute den ganzen Vormittag, Nachmittag über die Verkehrssituation. Und da haben wir schon mal die A9 Richtung Berlin zwischen Eisenberg und Naumburg. 4 Kilometer stockender Verkehr. Da ist ein defekter PKW liegen geblieben. Die A9 Richtung Berlin zwischen Leipzig-West und Schkeuditz zu Kreuz, da ist auch ein defektes Fahrzeug und es sind Personen auf der Fahrbahn, also ziemlich gefährliche Situation. Stadtverkehr Freiberg an der Kreuzung Brander Straße, Karl-Kriegel-Straße, da ist die Ampelanlage defekt. Und wer auf der B173 Richtung Chemnitz unterwegs ist, zwischen Kesselsdorf und Krumbach, an der Kreuzung Wilstrufer Straße stockt es auch, da gab es einen Unfall. So, und in Leipzig natürlich aufgrund der zahlreichen Veranstaltung und auch im Zuge des WEF-Gotik-Treffens. Verkehrsraumeinschränkungen, die sind nun mal da, mit denen ist zu rechnen. Insbesondere im Umfeld des Agrarmesseparks, also da bitte aufpassen, gibt es verkehrliche Anordnungen, die getroffen wurden, auch ihr Leipziger, die euch auskennt, denn es sind zum Beispiel Sperrungen in der Helenenstraße, zwischen Matzelstraße und Bornage Straße und dann denkt immer an die Rettungsgassen. Da sind auch die Straßen am Eichwinkel, Lindenstraße, Lindenstraße und Virchow-Straße gesperrt. Sowie rund um den Agrarmessepark sind alle Wegweiser aufgestellt. Also ihr wisst immer, wo ihr wohin kommt. Und auf der Bonnerschen Straße ist ja ein riesengroßer Parkplatz für die Besuchenden des Agrarmesseparks. So, dann gucken wir mal schon, ob noch ein paar Blitzer da sind. Also falls ihr da was seht, was früher nicht da war, könnt ihr mir gern melden. Ich habe nämlich nur einen heute. Der ist in Zittau in der Leipziger Straße und ich wünsche allen, die unterwegs sind, gute Fahrt.
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Tja, und hier ist die Angie. Genau, eine Stadt trägt schon mal schwarz seit gestern oder schon seit Donnerstag. Also willkommen bei uns in Leipzig, wenn ihr von außerhalb angereist seid, extra zu unserem Festival, was einmal im Jahr immer an Pfingsten stattfindet. Wir sind schon alle im WGT-Fieber und Second Radio begleitet das WEF-Gotik-Treffen 2026 erneut mit einem umfangreichen Sonderprogramm. Und unser Motto ist: so teuflisch bunt kann schwarz sein. Also bereits gestern oder auch schon am Donnerstag hat man viele, viele Menschen, die angereist sind, gesehen und das Pfingstwochenende. Einfach nur toll, falls ihr schon unterwegs gewesen seid. Alle freundlich, alle lieb, alle nett. Und ich begleite euch hier während dieses WEF-Gotik-Treffens jeden Tag mit verschiedenen Sendungen. Ihr findet uns auch auf der WGT-App, auf dem WGT-Kompass. Also da gibt es auch den Link, wo ihr uns hören könnt. Aber falls ihr im Auto unterwegs seid, habt ihr uns vielleicht schon gefunden, sonst würde ich mich ja gar nicht hören. Aber für diejenigen, die vielleicht übers Internet hören, sei gesagt, wir sind auf Kanal 12a Sachsen sozusagen zu finden. Wenn ihr im Sachsenland einreist, oder auch schon vorher aus den verschiedenen Bundesländern, könnt ihr uns empfangen. Ja, heute geht's bis 16 Uhr auch mit Dark Music und ich habe natürlich auch den WGT Kompass vor mir. Er ist großartig, kann ich jedem nur empfehlen, diese App zu installieren, und da habt ihr dann auch die verschiedenen Programme, die Bands, die alle da sind und auch die Neuigkeiten, weil es gibt ja auch Absagen und es sind wieder neue Bands hinzugekommen. Ein Tipp für euch, also in dieser Sendung jetzt, dann stelle ich euch Bands vor, die in den nächsten Tagen natürlich hier auch noch anreisen bzw. die spielen werden. Vielleicht habt ihr sie noch gar nicht auf dem Schirm gehabt, aber ihr könnt mir auch schreiben und sagen, wir wollen zu dem und dem, die haben wir noch nie gehört. Also ich stelle sie dann auch gerne hier vor. Also da bin ich dann auch ziemlich schnell unterwegs, dass ich diese Songs dann auch für euch hier im Sender spiele. Freue mich jedenfalls jetzt auf diese Zeit mit euch gemeinsam. Ihr könnt auch sonstige Wünsche schicken. Wir haben eine WhatsApp, das ist die 0341 3588 3095, oder unsere studio@secondradio.de E-Mail-Adresse. Ach ja, so teuflisch bunt kann schwarz sein. Und mein Einstandssong, das ist immer, immer und immer wieder der, schon seit vielen Jahren, hat die Kammer extra mal zum WEF-Gotik-Treffen komponiert, eingespielt. Und hier ist er. Ich bin immer wieder begeistert.

0: Die Kammer waren das. Sie waren vor 2 Jahren waren sie da, hatten ihr Konzert und von ihnen wird man auch demnächst wieder einiges hören. Auch hier auf Segentrito haben nämlich neue Songs produziert. Ja, das ist dann immer die Schaffenspause. Wir gucken in die Sterne, wie jeden Samstag auch. Es ist sonst die Sendung immer zwischen 10 und 1, also mit Programmtipps, auch so Veranstaltungstipps. Die habe ich natürlich auch heute wieder im Gepäck für euch, was ihr noch sonst unternehmen könntet, wenn ihr nicht unbedingt zum WGT geht. Also deswegen einfach dranbleiben und vielleicht auch mal diese Musik, die ich ausgesucht habe, mit genießen. Sie ist teilweise melancholisch, sie ist aber auch wieder ja, fröhlich, also alles gemischt und ich freue mich jedenfalls immer wieder, diese Musik präsentieren zu können. Aber jetzt gucken wir erstmal in die Sterne, der 23. Mai, den wir heute haben. Ich wünsche kosmische Unterhaltung.
1: Widder. Besonders heute entgehen Ihnen die Schwächen anderer kaum. Achten Sie darauf, nicht noch Salz in die Wunde zu streuen und so Ihr Gegenüber zu verletzen.
2: Stier.
1: Je mehr Sie darauf verzichten, anderen zu imponieren und stattdessen ganz Sie selbst sind, desto mehr Lebensfreude finden Sie. Seien Sie einfach, wie Sie sind.
2: Zwillinge.
1: Wenn Sie sich zu etwas berufen fühlen, sollten Sie diesen Tag dafür nutzen. Es fällt Ihnen zwar auch jetzt nicht alles in den Schoß, aber die Gelegenheit ist günstig.
2: Krebs.
1: Heute haben Sie viel Energie und das kann Sie veranlassen, die Fesseln des Alltags zu sprengen. Je gleichförmiger Ihr Alltag ist, desto eher erleben Sie Stress oder unerwartete Situationen.
2: Löwe.
1: Das wird ein entspannter Tag. Sie haben endlich mal wieder Zeit, ein Buch zu lesen oder Musik zu hören.
2: Jungfrau.
1: Eine kleine Laune kann Ihnen heute eine Tür öffnen. Sie ziehen nicht das Große los, aber ein glücklicher Zufall mag Ihnen Gelegenheit bieten, sich selbst zum Ausdruck zu bringen.
2: Waage.
1: Da Sie ein entspanntes Klima verbreiten, begegnen Ihnen die Mitmenschen mit Wohlwollen. Beziehungen gedeihen auf diesem liebevollen Boden besonders gut.
2: Skorpion.
1: Wenn Sie Konflikte auszutragen haben, so eignet sich die Zeit gut dafür. Sie sind bereit, sowohl auf die Anliegen des Gegenübers einzugehen, als auch sich selbst klar zum Ausdruck zu bringen.
2: Schütze.
1: Folgen Sie der Stimme Ihres Herzens und nicht den Vorstellungen Ihrer Umwelt. Es lohnt sich, die nötigen Schritte zu wagen.
2: Steinbock.
1: Ihre leidenschaftliche Ader kommt heute sehr zum Tragen. Vor allem sind Sie interessiert an den Dingen, die man nicht auf den ersten Blick erkennt. Sie graben tiefer und können sogar ein Geheimnis aufdecken.
2: Wassermann.
1: Vergeuden Sie Ihre Zeit jetzt nicht mit Dingen, die Ihnen zuwider sind, sondern leben Sie sich aus. Gönnen Sie sich, was Sie wollen und brauchen.
2: Fische.
1: Widmen Sie diesen Tag zwischenmenschlichen Kontakten. Wenn Sie mit anderen über Ihre persönlichen Wünsche und Bedürfnisse sprechen, finden Sie viel Verständnis.

Second Sight, gecoverte Song von Send Me an Angel. Ja, vielleicht habt ihr schon mal mitbekommen, es gibt ja bei uns auf Second Radio den Dark Donnerstag und die Band, The Second Sight, das ist der Alex und der Dirk, die haben ihre eigene Sendung schon seit fast 6 Jahren, sind wir glaube ich zusammen. Ja, das hatte ein bisschen in der Pandemie, hatten wir uns kennengelernt und Bands konnten ja nicht so spielen, hatte sich das ergeben und ihr merkt schon im Namen, The Second Sight und Second Radio, das passt doch wie die Faust aufs Auge sozusagen. Und ja, seitdem gibt es diese tolle Freundschaft und natürlich auch diese tolle Sendung My Personal Tracks. Donnerstags, immer der letzte im Monat, 20 bis 22 Uhr. Und Dirk und Alex haben sich großartige Gäste eingeladen. Und darunter waren so viele auch, die gestern bzw. auch im Laufe der nächsten Tage hier zum WEF-Gotik-Treffen auftreten. Ja, gestern Wiegand zum Beispiel in der Moritzbastei. Wir sind natürlich auch dann dort gewesen zum Konzert. Das war wirklich auch großartig. Bands oder auch Menschen, die man schon nur im virtuellen Studio hatte, dass man diese dann auch live gesehen hat. Und das Live-Konzert, wer auch mit dabei gewesen ist, war großartig. Ich hatte ja am Donnerstag schon eine Sondersendung. Und da hatte ich den, Helge Wieland, den hatte ich angerufen, während er unterwegs war nach Leipzig und wir hatten ein kleines Interview und die Vorfreude war groß und es hat sich dann auch bewährt gestern. Großartiges Konzert. So, aber gestern ging es ja nun wirklich auch los mit dem viktorianischen Picknick, spektakulär wie immer, stimmungsvoll und die Menschen, die da waren, die sahen wieder alle großartig aus und sie haben ja eine Freude ausgestrahlt, die Sonne strahlte auch noch dazu, alles passte. Also was alles so auch in den nächsten Tagen passiert, ich gehe so ganz ruhig an jetzt, für euch auch mitzuteilen, für diejenigen, die vielleicht nicht hier nach Leipzig anreisen können. Ihr könnt so ein bisschen mit dieses WGT-Feeling hier spüren. Natürlich mit Musik und mit kleinen Interviews. Und ja, also bleibt einfach bei mir. Und hier gebe ich euch nochmal die Band Wiegand, die gestern schon gespielt hat, nochmal hier in die Playlist.

0: Wiegand. Ja, so grandios waren die beiden, nämlich Helge Wiegand und Jens dem Gören. Ja, Cindy Pop, Dark Weave hier in Leipzig. Und sie haben versprochen, sie kommen nächstes Jahr auch wieder. Also wer sie doch verpasst haben sollte, gestern Abend 22 Uhr in der MB, der kann das natürlich nachholen. Im nächsten Jahr vielleicht sich dann auch mal ein Bändchen besorgen, weil diese Konzerte aller Locations in Leipzig, die gehen wirklich nur mit dem Bändel. Ihr könnt aufs oder ins heidnische Dorf, aber das erkläre ich später nochmal. So, ihr hört Second Radio, ich bin die Angie und heute gibt's einfach so teuflisch bunt kann schwarz sein, die Sondersendung zum Wave-Gotik-Treffen. Auch morgen wieder und am Donnerstag, am Montag hören wir uns. Wir hatten uns auch schon am Dark Donnerstag gehört. Meine Gedanken, die gehen schon ein bisschen voraus und aber soll natürlich auch das Regionale, was wir sonst in dieser Sendung auch samstags mit im Vordergrund stellen, ja nicht hinten dran stehen, sondern es gibt auch Regionales und da hat der Erik gestern schon mal telefoniert mit den Ronny Müller. Was dahinter steckt, das erfahrt ihr jetzt gleich im Interview und einfach vielleicht für diejenigen, die in der Nähe von Bonn wohnen oder die ein bisschen rausfahren wollen, auch eine tolle Sache, was da dieses Wochenende passiert, also ab heute.
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2: Das Wochenende, das wird ja wettertechnisch ja bombastisch, bis zu 30 Grad und es gibt so viel zu erleben bei uns hier im Sachsenland. Ja, nicht nur WGT, sondern viel mehr, zum Beispiel auch in Wührer. Da, ja, würde ich sagen, rollen wieder die lauten Motoren an, ja, die Trecker, die alten Dieselmotoren. Ja, nicht nur für Technikbegeisterte, sondern für die ganze Familie heißt es da wieder Pfingstschlepper-Treffen in Wührer. Heute geht's da schon los am Freitag bis zum Sonntag und ich freue mich jetzt sehr mit dem Veranstalter zu sprechen, Ronny Müller nämlich, vom Verein zur Erhaltung der kulturellen Vielfalt. Erzähl doch mal, Ronny, wer seid ihr? Ja, und wie lange gibt es euch vielleicht auch schon als Verein?
3: Ja, uns gibt es seit 2024 und wir veranstalten hier in Wührer unter anderem ein Schleppertreffen. Also Schleppertreffen heißt, wir machen hier so ein Traktortreffen, Treffen historischer Fahrzeuge, Treffen historischer Technik in Wührer auf dem Gelände an der Kantine. Alte Kantine ist die Adresse, wenn man das ins Navi eingibt, Alte Kantine in 0452 Wührer, Ortsteil Burna.
2: Ja, Ronny, wenn man euer Programm so durchliest, ihr habt euch ja wirklich einiges überlegt für dieses Wochenende. Ich bin mir sicher, da hängt ganz, ganz viel Vorbereitung auch mit dran. Heute bei euch am Freitag geht's ja schon los und ich bin mir sicher, da reisen wahrscheinlich auch schon die Ersten mit dem Camper oder Wohnmobil. Ja, und na klar, auch mit dem Trecker an, richtig?
3: Richtig, richtig. Also wir sind schon, also wir haben die ganze Woche jetzt Vorbereitung gehabt, wir haben alles Rasen gemäht, wir haben die Zelte aufgestellt, wir haben alles vorbereitet. Jetzt ist gerade die Vorbereitung noch des Essens, die ersten Essenlieferanten sind sozusagen da oder die Essenbereiter sind da und wir können dann sofort starten, ab morgen früh auf jeden Fall. Mhm.
2: Ja, wie kann ich mir das vorstellen? Ich bin mir sicher, das bringt ja wahrscheinlich auch Kinderaugen zum Leuchten, so ganz viele Schleppertrecker. Genau. Was macht denn so ein Schleppertreffen aus für alle, die vielleicht noch nie bei einem waren?
3: Ja, also dieses Traktortreffen, Schleppertreffen ist eine Geschichte, um mal zu gucken, was gab es da früher mal für Technik, was wurde da genutzt. Und ganz viele Menschen, und das begeistert mich immer wieder, haben tatsächlich noch Traktoren oder alte Technik in der Garage stehen, in der Scheune stehen, wo auch immer. Da kommen Leute zusammen, das ist unglaublich, aus den verschiedensten auch gesellschaftlichen Schichten, jeder hat da irgendwas. Und die treffen sich hier und tauschen sich aus und erklären, was sie haben und was die Maschine kann und so weiter. Es ist wirklich unglaublich. Es ist sehr sehenswert. Es ist sehr interessant, vor allen Dingen auch technisch, wer Technik interessiert ist. Und sagen wir, das gucke ich mir mal an, dann ist man hier richtig.
2: Also Technikbegeisterung, die gehört bei vielen dazu, aber wahrscheinlich einfach auch das Beisammensein, ne? Auch ein bisschen Nostalgie, die gehört wahrscheinlich dazu, ich bin mir sicher. Die Schlepper, die sind dann auch toll anzusehen. Also, ich habe auch gesehen in eurem Programm, nicht nur Technik, nicht nur Maschinen, sondern ihr habt natürlich auch ein tolles Rahmenprogramm. Unter anderem gibt es auch Musik. Was habt ihr denn da so geplant?
3: Ja, wir haben eine Band. Zum Beispiel am Sonntag spielt eine Band. Das ist vom Gymnasium in Brunner. Jetzt muss ich selber gucken.
2: Damit Second Melody heißen die, ne? Die Band?
3: Second Melody, genau. Passend. Ist die Schülerband vom Gymnasium in Brunner. Bin ich sehr dankbar, dass die Jungs und Mädels hier auftreten und ihre Musik zeigen. Ansonsten, wie gesagt, wir haben wirklich ganz viel, dass auch jede Altersgruppe ja was erleben kann. Also man kann gucken und in Gedanken schwelgen oder Nostalgie schwelgen und sagen, so, das war's mal. Aber man kann auch gucken, Mensch, was gibt's denn heute noch und gibt einen Austausch. Also dieses Thema Menschlichkeit ist immer ganz wichtig, dass man miteinander Dinge bewegt und guckt, wie man sich austauschen kann. Das sind so meine Sachen, deswegen mache ich das sehr gerne. Ja.
2: Also heute startet ihr schon rein, morgen dann ab 10 Uhr geht's los, steht bei euch im Programm, genau. Eröffnung der Schlepperschau. Abends wird dann kräftig getanzt. Im Festzelt mit DJ Steffen und kleines Gimmick, das erste Fass Bier, das geht auf euch. Das ist auch mal eine tolle Nachricht.
3: Also, wer 18 Uhr da ist, kann Glück haben, dass 18.10 Uhr dann noch was aus dem Fass da ist, weil das geht natürlich immer recht schnell vorbei. Alles gut. Aber wir haben, ich will jetzt nicht aus dem Nähkästchen plaudern, wir haben das erste Fass schon mal angefangen. Es wird wohl das zweite Fass werden, was dann gesponsert werden kann.
2: So, neben dem Feiern am Samstag habt ihr Sonntag einiges geplant. Du hast es gesagt, die Band Second Melody und um 15.30 Uhr, vielleicht gehst du darauf nochmal kurz nochmal ein, Schlepperkorsa durch Wührer. Was macht er da?
3: Ja, wir fahren, dass man das mal sieht, die Technik auch in Bewegung, wird hier eine kleine Ausfahrt geben. Das heißt, alle, die einen Traktor haben, die einen Oldtimer vielleicht auch haben, LKW sind ja zum Teil auch da, fahren hier eine kleine Runde durch Wührer. Wir wollen nicht den Platz ewig leer lassen, wir wollen schnell wieder zurückkommen, deswegen wird es nur eine kleine Runde sein. So, aber dass man sieht, die Technik auch mal in Bewegung hier. Ja, ne? Dass man irgendwann ein Gefühl dafür bekommen, wie ging das früher, was haben die früher gemacht, wie sind die gefahren und so weiter. Ne? Das ist einfach diesen Rückblick mal mitzuhaben. Ja.
2: So, falls jetzt jemand spontan noch sagt, Mensch, Pfingstwochenende, ich habe noch nichts vor, ich möchte noch rumkommen, vielleicht dann mit meinem Wohnmobil, habt ihr noch Stellplätze frei?
3: Ja, also wir haben ja dieses Gelände quasi gemietet von der Familie Artelt hier in Wührer. Die Familie Artelt betreibt diese Holländermühle. Da kann man übrigens sonntags auch ganz gut mal Kaffee trinken gehen. Und die Familie Artelt stellt diese Festfläche zur Verfügung, hat ganz viel investiert nochmal im letzten Jahr, hat einiges gerodet, sodass wir viel mehr Fläche haben. Also gerne herkommen, wir finden bestimmt eine Lösung. Also, wir haben einen recht guten Parkplatz, auch auf diesem Parkplatz könnte man auch stehen. Also gerne herkommen, wer Lust hat, wer sich das angucken will, wer nette Menschen kennenlernen will, wer sagt, Mensch, das will ich, interessiert mich, herkommen.
2: So, das klingt alles toll und man merkt, du bist da total mit Herzblut dabei. Nochmal die harten Fakten. Also, heute geht's los. Samstag, Sonntag, das ganze Wochenende über, bis Montag dann, das ganze Wochenende über, bis Montag dann die, ja, wieder auch ab.

0: Die verschiedensten Sachen, Oskarshausen, die haben zum Beispiel gesponsert Eintrittskarten und so. Wir haben wirklich ein tolles Programm, wir haben für jeden was da. Also wen das interessiert, wer sagt, Mensch, für 3 € kann ich auch mal ein Tombola los noch kaufen und kriegt dann mit einer Eintrittskarte für Oskarshausen, dann ist man hier durchaus richtig.
1: Also, ihr habt euch einiges überlegt. Das Wetter, das
0: Ja.
1: könnte besser nicht sein. Ich wünsche
0: Richtig.
1: euch ein ganz tolles Schleppertreffen dieses Jahr. Ganz viel
0: Ja.
1: Freude und bis ganz bald. Vielen Dank, lieber
0: Ich freue
1: Ronny.
0: mich sehr. Vielen Dank für das Interview. Vielen Dank.
1: Gerne. Schon das 22. Pfingstschleppertreffen in Wyhrer, ja, von Freitag bis Sonntag, also auf dem Festplatz an der Neuholländermühle in Borna im Ortsteil Wyhrer. Das bin ich mir sicher, wird ein ganz tolles Fest.
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3: Ja, Hochdruck, Einfluss, so bestimmt das Wetter jetzt die nächsten Tage. Warme, bis sehr warme, trockene Luft kommt zu uns ins Sachsenland. Und ja, heute neben ein paar Quellwolken viel Sonnenschein. Am Abend von Nordwesten gibt es einen Durchzug eines Wolkenbandes. Und ansonsten, es erwärmt sich auf 27 bis 30 im Bergland, auf 23 bis 27 Grad. In der Nacht, da kühlt es ein bisschen ab auf 15 bis 10 Grad. Der Sonntag, da breitet sich dann im Süden so eine Wolkendecke aus. Örtlich könnte es auch ein bisschen schauen im Bergland. Kurze Gewitter sind auch nicht ausgeschlossen, aber auch wieder Temperaturen zwischen 27 und 29, im Bergland 23 bis 27 Grad. Und der Montag auch wieder viel Sonne, wenige Wolken, niederschlagsfrei. 27 bis 29 Grad. Im Bergland wären es auch bis zu 27 Grad. Und die Nacht zum Dienstag, die wird auch wieder klar. Die Tiefstwerte 14 bis 9 Grad. Ja, so geht es auch am Dienstag dann weiter, nahezu ungestörter Sonnenschein.
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3: 10:38 Uhr. Ich schau mal auf die Straßen bei uns im Sachsenland. Die A38 Richtung Leipzig zwischen Bad Lauchstädt und Merseburg Nord ist staut. Dort gab es einen Unfall, damals 20 Minuten mehr Zeitverlust einplanen. Die B173 ist zwischen Kesselsdorf und Krumbach an der Kreuzung Wilsdruffer Straße auch gesperrt. Auch da gab es einen Unfall. So, ansonsten habe ich jetzt keine großen von den Autobahnen oder so. Sieht recht gut aus, im Moment jedenfalls. Aber falls ihr nach Leipzig unterwegs seid, bitte denkt dran, wir haben zahlreiche Veranstaltungen. Es ist nicht nur das WEF-Gotik-Treffen, es gibt dann auch noch Sperrung und Behinderung wegen verschiedener anderen Festivals. Vor allen Dingen ab morgen und übermorgen dann auch. Da kommen ja dann auch noch dieses Festival dazu für die finale UEFA-Konferenz League und Fanfestival. Also da schon mal dran denken. Aber heute, wenn ihr insbesondere im Umfeld des Agrar-Messeparks unterwegs seid, da habt ihr die Wegweiser, die sind alle aufgestellt. Verkehrliche Anordnung, wer sonst sich dort immer zurechtgefunden hat. Es könnte dies ja ein bisschen anders sein. Also vorsichtig ranfahren. Der große Parkplatz vorm Agrargelände, da könnt ihr natürlich parken, aber der ist auch ziemlich schnell voll und dann sieht es schon ein bisschen schlecht aus. Da habe ich auch gar keine Empfehlung gerade für euch. Also am besten vielleicht dann die Park-and-Ride-Parkplätze benutzen, falls ihr heute auch wieder zurückfahrt und dann mit den öffentlichen Verkehrsmitteln unterwegs sein. So, ein paar Blitzer gibt es auch schon. In Leipzig in der Luise-Otto-Peters-Allee bitte aufpassen, statt einwärts auf der B169 die Ortsdurchfahrt Rodewisch. Und wer auf der B6 in Lonnewitz unterwegs ist Richtung Meißen, stehen sie heute auch. Allen, die unterwegs sind, gute Fahrt, blitzerfreie Fahrt und kommt bitte unbeschadet an euer Ziel.
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Sie sind nicht da zum WGT, aber alle Bands, die ich heute hier in meiner Playlist habe, sind schon einige davon auch da. Und zum Beispiel Nachtmahr. Ja, Nachtmahr, das ist ein Projekt des österreichischen Musikers Thomas Rainer. Der hat ja auch zum Beispiel bei dem Projekt L'Ami Mortel mit der Sonja Kraushofer auch Geschichte geschrieben. Und auch hier auf Singen Tridio werden oft Songs von L'Ami Mortel natürlich gespielt. Und Nachtmahr ist er da, nämlich auf der Accra. Heute 17:15 Uhr. Also wer Nachtmahr gerne hören möchte, der muss sich dann schon mal am Nachmittag aufs Accra-Gelände begeben. Vorher ab 16 Uhr, da spielt Patenbrigade Wolf, ja, aus Deutschland natürlich. Und der österreichische Musiker Thomas Rainer, wie gesagt, das ist dann Nachtmahr. Und das ist so der Stil, sage ich mal, Elektro-RBM. Und er hat mal gesagt, wenn er Konzerte gibt, wenn die Leute aus der Disco nach Hause gehen und sich schlafen legen, sollten sie idealerweise immer noch vom Nachtmahr und seiner Musik belagert werden. Das ist so sein Motto. Ja, und danach, nach Nachtmahr, da kommt Cat Waves Dog und danach Suicide Kommando, 20:10 Uhr. Also da muss ich auch unbedingt mit dabei sein. Und Suicide Kommando sind ja auch so, sind aus Belgien und ihr Stil ist auch Elektro ABM und aktuelle Besetzung ist Johann von Roy und Torben Schmidt ist mit dabei am Keyboard und sie sind schon zum 12. Mal hier auf dem WGT. Also das ist natürlich großartig und dann kennt ihr sie natürlich. Und das Konzert ist auch irgendwie zum Jubiläum der Band, die gibt es nämlich schon 40 Jahre, Suicide Kommando. Also diese beiden kriegt ihr natürlich jetzt einen Vorgeschmack, ich sage immer so, ja, ein bisschen vorglühen oder vorgucken, was euch dann heute erwartet auf dem Accra-Gelände. Also 17:15 Uhr Nachtmahr und 20:10 Uhr Suicide Kommando.

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1: Ich bin Tine Klimach. Es ist Chinas wohl verheerendstes Minenunglück seit über einem Jahrzehnt. Nach einer Gasexplosion in einer Kohlemine in Nordchina sind mindestens 90 Menschen gestorben. Das melden chinesische Staatsmedien. Ob nach wie vor weitere Personen in dem Kohlebergwerk eingeschlossen sind, ist unklar. Die Rettungsarbeiten laufen auch über 20 Stunden nach der Gasexplosion weiter unter Hochdruck. Die Ukraine hat mit einem weiteren Drohnenangriff eine Öllagerstätte im Süden Russlands in Brand gesetzt. Das teilte der operative Stab der Region Krasnodar mit. Es gebe 2 Verletzte.
2: Fast täglich brennen hier in Russland inzwischen Anlagen der Ölindustrie. Die Ukraine will nicht nur die Versorgung des russischen Militärs stören und die Preise hochtreiben. Ziel Kiews ist es vor allem auch, den für die russische Kriegswirtschaft wichtigen Ölexport zu drosseln. Bereits jetzt verliert Russland Milliarden an Einnahmen. Zudem stellt Kiew mit seinen technologisch immer ausgereifteren Drohnen auch die russische Flugabwehr bloß. Dagegen betont der Kreml hier in Moskau, dass die Lage trotz der Angriffe unter Kontrolle sei. Aus Moskau, Ulf Mauder.
1: Zum Impfen oder in bestimmten Fällen Blut abnehmen, sollen wir in Zukunft auch in die Apotheke gehen können. Chronisch Kranke sollen dort Medikamente auch ohne neues Rezept bekommen können. Das hat der Bundestag beschlossen. Der Verband der Hausärztinnen und Ärzte sieht die geplanten Änderungen allerdings kritisch, so der Vorsitzende Markus Blumenthal-Bayer im ZDF.
3: Ich halte von der Apothekenreform gar nichts. Es ist weder eine Entlastung der Praxen noch eine Verbesserung von Versorgung, sondern es ist ein Dammbruch und es ist auch eine Gefahr für eine Patientensicherheit.
1: Die Bundesregierung will mit der neuen Apothekenreform Apotheken auf dem Land erhalten und Arztpraxen entlasten. Zum Sport. Der FC Bayern München und der VfB Stuttgart treffen am Abend im DFB-Pokalfinale aufeinander. Die Münchner stehen zum 25. Mal im Endspiel und gehen als Favorit in die Partie im Berliner Olympiastadion. Bayern-Spieler Joshua Kimmich.
4: Ja, generell ist es immer was sehr Besonderes, hierher zu kommen. Also das merkt man schon innerhalb der Mannschaft, auch beim Staff, bei der eigenen Familie, im Verein. Das spürt man schon, dass jetzt jeder sich wirklich auf das Spiel freut.
1: Anstoß ist am Abend um 20 Uhr. Die ARD sendet live im Free TV.
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1: Das Wetter, die aktuelle Vorhersage des Deutschen Wetterdienstes. Heute erwarten uns viele Sonnenstunden und es wird warm. Nur im Norden und Osten ziehen im Laufe des Tages ein paar Wolken auf und ganz im Norden kann es etwas regnen. Bei 20 Grad an der See und 25 bis 33 Grad im Rest des Landes. Auch morgen vor allem im Süden und Südwesten sonnig. Vom Norden in die Mitte ziehen zwischendurch dichtere Wolken und es sind vereinzelte Schauer dabei. Im Norden mit bis zu 25 Grad, sonst 27 bis 34 Grad.
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5: Tja, Sonne pur und in der Oberlausitz, da könnte es noch ein paar Wölkchen geben, aber auch hier bei uns in Sachsen ziehen dann andererorts ein paar Wolken am gegen Abend dann durch. Es bleibt trocken, die Höchstwerte liegen zwischen 25 und 30 Grad, auf dem Fichtelberg bei 22 Grad. Hier vor dem Second Radio Studio Markleberg zeigt unsere Wetterstation schon mal 28 Grad an, da diese Wetterstation steht mitten, ja, dass die Sonne da drauf ballert. Also ich glaube, es sind vielleicht erstmal so 22 Grad oder so. Also, nicht viel anziehen heute, denn gerade auch schwarze Sachen zieht die Sonne ja nochmal an. Da ist wieder Schwitzen angesagt. Ich schaue aber schon mal auf morgen. Morgen zeigt sich die Sonne, aber auch mal die Wolken. Und von der Dübner Heide her ist es im Verlauf dann zeitweise ein bisschen bewölkter. Nachmittags sind sogar ein paar Schauer möglich. Die Höchstwerte liegen zwischen 25 und 29 Grad. Montag, Dienstag überwiegend Sonne, trocken und es wird wieder sehr warm bis heiß.
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5: Mittlerweile 11:06. Die A9 Richtung Berlin zwischen Eisenberg und Treusig gibt es heute 2 Kilometer Stau mit 15 Minuten Zeitverlust. Wer unterwegs ist auf der A14 Richtung Dresden zwischen Halle-Ost und Gröbers, bitte aufpassen, da sind Fahrradfahrer auf der Autobahn unterwegs. Also Achtung, Achtung. Die A38 Richtung Leipzig, da ist zwischen Bad Lauchstädt und Merseburg Nord gesperrt, da gab es einen Unfall. Und auf der A72 Leipzig-Hof, Vorsicht, in Höhe Bonner Nord, da ist ein Hirsch, ihr habt es richtig gehört. Ein Hirsch befindet sich dort auf der Fahrbahn, flitzt da wahrscheinlich rum. Also bitte aufpassen, ich habe hier die Nachricht gerade eben bekommen. Also Vorsicht, Vorsicht, Vorsicht vorm Hirsch. B101 noch, Stadtverkehr Freiberg an der Kreuzung Brander Straße, Karl-Kregel-Straße gibt es auch Behinderungen. Da ist die Ampelanlage futsch sozusagen, also da geht gerade immer nur rechts vor links, ihr wisst schon. Im Landkreis Mittelsachsen noch die Straße zwischen Langenleuba-Oberhain und Wernsdorf ist gesperrt, da gab es auch einen Unfall. Falls ihr nach Leipzig unterwegs seid, bitte aufpassen, da gibt es ganz schön viel, was ihr beachten müsst, insbesondere im Umfeld des Agrarmesseparks. Da gibt es umfangreiche verkehrliche Anordnungen, die getroffen wurden schon seit Donnerstag. Also Sperrung der Helenstraße, Matzlerstraße, Bonnersche Straße, müsst ihr aufpassen. Und auch dann, ja, überhaupt achtet einfach auf die Agrarmesseparkwegweiser, die sind aufgestellt und ihr kommt dann wahrscheinlich dann trotzdem unbeschadet ans Ziel. Ja, und es gibt noch im Stadtgebiet Leipzig Behinderung, da ist auch noch ein Fahrzeugkorso unterwegs, nämlich 12 bis 14 Uhr. Also da kommt es dann nochmal zu extra Behinderung. Lasst das Auto einfach stehen und fahrt vielleicht mit den öffentlichen Verkehrsmitteln. Wird es besser sein. Die werden zwar auch voll sein, na, ihr wisst, Wiv-Gotik-Treffen und in der Stadt in Leipzig ist auch einiges los. Die Blitzer noch. B6 in Lonnewitz aufpassen Richtung Meißen. In Leipzig in der Luise-Otto-Peters-Allee stadteinwärts. Und wer in Zittau unterwegs ist, in der Leipziger Straße, wird heute auch geblitzt. Ich wünsche allen, die unterwegs sind, gute Fahrt, kommt unbeschadet an euer Ziel.
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Ja, und hier ist die Angie. Ich bin heute wieder für euch hier unterwegs zum WGT mit dem Kompass. Da gibt es ja die App, die WGT Kompass. Und da findet ihr euch auch auf jeden Fall zurecht. Aber ich wollte euch auch immer wieder ein paar Hinweise geben. Also der Kompass per, ja, nicht nur virtuell, sondern hier live im Radio für Konzerte, die ihr vielleicht gar nicht auf dem Schirm habt, die ihr aber vielleicht auch dann doch besuchen möchtet. Ja, Informationen und alles rund um das WGT und auch Leipzig hat sich ja nun bereits in Dark verwandelt. Und da gibt es auch, denke ich mal, wieder viele, viele, die erst heute anreisen oder auch morgen, die dann auch wieder abreisen und so weiter. Also bleibt einfach hier bei mir auf Senkrito und ich informiere euch auch über die Verkehrssituation. Ja, aber erstmal herzlich willkommen trotzdem, ihr lieben Besuchenden zum WGT, ihr lieben Gäste, die das natürlich hier am Leben erhalten. Ich weiß noch nicht, wie viele es sind, aber gestern auf dem viktorianischen Picknick im Clara Park so, so viele Menschen. Das war der Wahnsinn und man kam kaum durch teilweise. Dann gibt es ja noch die Kutschen mit den Pferden oder die E-Kutsche, die unterwegs war. Und die hatten das dann auch ziemlich schwer, da durchzukommen. Und so viele tolle Kostüme und Menschen, die eben auf den Wiesen saßen, weil das Wetter dazu auch verleitet hat, haben ihren Picknick mitgebracht und haben sich's dort gut gehen lassen. Haben sich natürlich fotografieren lassen. Gibt viele Bilder schon im Internet. Also wenn ihr da mal schaut, es ist eine unglaublich schöne Atmosphäre. Und vielleicht habt ihr es dieses Jahr nicht geschafft, hierher zu kommen. Dann plant es vielleicht mal im nächsten Jahr ein. So, in der nächsten Stunde gebe ich euch dann nochmal weitere Informationen, was heute noch so ansteht an Konzerten. Es gibt nicht nur Konzerte, es gibt natürlich auch Ausstellungen, Lesungen und. Das findet ihr alles auf dem WGT Kompass. Also da kann ich gar nicht alles euch mitteilen. Ich kann nur immer mal sowas rauspicken, wo ich sage, da würde ich auch gern hingehen oder ich gehe sogar auch wirklich hin. Aber zwischendurch gibt es natürlich auch Songs aus dem Genre der Dark Music und auch sonst. Hier sind sie wieder, der Second Side, mit dem beginne ich immer die volle Stunde dann wieder nach den Nachrichten. Sie hatten auch einen Song mit Jan Hammer, Crockett's Team, kennt ihr das aus... jetzt fällt es mir gerade nicht ein. Klar, ihr kennt alle diese Musik und hier ist er nochmal für euch. Jan Hammer und der Second Side, ein Cover.

Alphabet, Sie waren vergangenes Jahr am Freitag zur Eröffnung zum WGT in der Accra. Der eine oder andere war bestimmt auch mit dabei. Also mich hat es total hin- oder umgehauen gehabt, weil Sie waren wirklich großartig und haben sich angepasst so ein bisschen an dieses Dark Feeling. So, und ich bin mal noch in den Samstag heute in der Accra und da spielt heute Abend ab 23 Uhr 30 Covenant. Das ist eine Band aus Schweden. Die hatten sich schon 1986 gegründet, auch so Electro Future Pop, wie sie es nennen. Also es ist auf jeden Fall hörenswert, falls ihr Lust habt, so spät noch zu bleiben sozusagen. Was vorher noch so war, habe ich ja schon gerade erklärt. Also das war Nachtmeer und so seit Kommando auch noch 20.10 Uhr. Also so sind wir erstmal die Accra durch und ich begebe mich dann mal auch noch in den Felsenkeller vielleicht und auch in sonst andere Veranstaltungen, die noch anstehen. Hier auf Second Radio bekommt ihr so ein paar Infos. Also ihr könnt mir auch schreiben, das habe ich jetzt vergessen nochmal zu erwähnen, die 0341 358 8309 5, das ist eine WhatsApp. Da könntet ihr vielleicht auch mal schreiben, ja, wir gehen morgen oder heute dort und dahin. Hast du schon mal einen Vorhörersong sozusagen, den schiebe ich dann hier mit in die Playlist für euch. Also vielleicht auch wollt ihr ein paar Grüße verschicken. Also schreibt mir gern, ich bin die Angie.

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1: Ja, heute mal ein bisschen anders, unsere regionalen Nachrichten, denn das lange Wochenende zu Pfingsten in Sachsen, das lädt ja dazu ein, einfach mal loszuziehen. Ja, vielleicht gemütliche Spaziergänge durch abwechslungsreiche Städtchen oder ausgedehnte Wanderungen. Vielleicht habt ihr euer Rad schon fertig gemacht und seid auch vielleicht fürs Umland und unterwegs und immer wieder mal anhalten, wo es schön ist. Gelegenheiten, glaube ich, die gibt's genug und vielleicht schon mal vormerken. Denn überall in Sachsen lädt man am Montag zum Mühlentag zur Besichtigung ein. Und da gibt es Hofmärkte, Leckereien, bunte Programme, allerhand für Jung und Alt. Also 90 Mühlen aus Sachsen nehmen laut Datenbank der Deutschen Gesellschaft für Mühlenkunde und Mühlenerhaltung am Deutschen Mühlentag 2026 teil. Ja, und da habe ich mal einen Tipp für euch, Inspiration, Tipps für Ausflüge, Ausstellungen auch noch. Aber wie wäre es denn mal in Leipzig bei uns, die Dölitzer Wassermühle? Schafe plögen vielleicht noch dort rum, die Bienen summen und das Mühlenrad dreht sich ganz munter. Die letzte erhaltene Wassermühle Leipzig ist in dem alten Vierseitenhof im Süden der Stadt zu besichtigen. Und das Areal steckt voller dramatischer Geschichten. Denn 1540 erstmals urkundlich erwähnt, gehört diese Mühle zum Rittergut und späteren Wasserschloss. Und während der Völkerschlacht im Oktober 1813, da tobten die Kämpfe auch rund um das Torhaus Dölitz. Ja, eine Kanonenkugel, die traf die Mühle und sie brannte auch noch nieder. Schon 1814, da wurde sie wieder aufgebaut und sie diente als Mehl-, Schrot- und Gewürzmühle. Und aus dieser Zeit, da sind noch das Mühlenhauptgebäude und das angrenzende Obermüllerhaus erhalten. Also nach dem Tod des letzten Müllers 1974, da verfiel die Mühle. Mit der Gründung des Vereins Grün Alternatives Zentrum Leipzig e.V., da begann 1990 die Restaurierung und die historische Wasserkraftanlage, die konnte aktiviert werden. Und seit 2006, da läuft so ein Wasserrad, das seit 2009 auch grünen Strom ins öffentliche Netz einspeist. Ja, und das Hauptanliegen des Vereins ist es, die Mühle zu erhalten, was große finanzielle, aber auch organisatorische oder auch rechtliche Herausforderungen bedeutete. Also man versucht aktuell eine Stiftung zu finden, die bei dem Bauvorhaben unterstützt. Also Ohren gespitzt, falls ihr da Ideen habt. Bereits ist die Mühle ja jetzt ein Zentrum für Umweltbildung und Kultur im Süden von Leipzig. Auch Kunstausstellungen, Puppentheater, Sommerkino, eine kleine Galerie entstand zuletzt im Vollerthaus und das in einer Lehmbauweise auch saniert wurde. Sie ist zum Deutschen Mühlentag morgen erneut mit einer neuen Fotoausstellung geöffnet. Also die Dölitzer Wassermühle steht mit ihrer teilweise noch erhaltenen Mühlentechnik unter Denkmalschutz. Falls ihr Lust habt, morgen da einfach mal einen Ausflug hin zu unternehmen, würden wir uns freuen. Hier aus der Region, ja, das ist ja auch Markkleeberg bzw. Dölitz ist schon Leipzig und dort findet ja auch das WFKOTIC-Treffen statt. Also nehmt euch vielleicht dann doch vor, mit den öffentlichen Verkehrsmitteln anzureisen, weil mit Parkplätzen sieht es da echt schlecht aus. Ja, und in der nächsten Stunde dann jetzt ist es 11:30, 12:30 sozusagen. Da gehe ich dann auch mal noch ins Erzgebirge, Vogtland, Sächsische Schweiz und gebe euch da auch mal noch ein paar Tipps, Inspiration für Ausflüge zum Tag der Mühle.
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1: Ja, da schaue ich auch nochmal, aber ihr wisst schon, Sonne pur, das unter Hochdruckeinfluss bestimmt ja die warme bis sehr warme, trockene Luft, das Wetter bei uns im Sachsenland und heute muss ich gar nicht mehr viel dazu sagen, es kommen immer mal ein paar Quellwolken, aber Sonne pur bei 27 bis 29 Grad, ja im Bergland wären es 23 bis 27 Grad, ja und die Nacht zum Sonntag, die wird auch, ja, kühlt sich ein bisschen ab auf 15 bis 10 Grad, der Sonntag, da breiten sich dann ein paar Wolken aus, örtlich könnte es auch im Süden ein paar Schauer geben, im Bergland kurze Gewitter, auch nicht ausgeschlossen. Aber alles lockert wieder auf und bei Temperaturen zwischen 27 und 29 wird es auch wieder sommerlich warm. Auch im Bergland 23 bis 27 Grad. Ja, auch die Nacht dann zum Montag, Temperaturen 13 bis 8 Grad. Also es kühlt sich wieder ein bisschen ab. Montag gibt es wieder viel Sonne, wenige Wolken, niederschlagsfrei. Und die Höchstwerte 27 bis 29, auch wieder im Bergland bis zu 27 Grad.
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1: Ja, da schaue ich auch nochmal auf die Straßen bei uns im Sachsenland. Wenn ihr unterwegs seid, die A9 Richtung Berlin zwischen Bad Klosterlausnitz und Treusnig, da es gibt 7 Kilometer Stau. Das ist eine Baustelle, da mal 15 Minuten mehr Zeit mit einplanen. Auch auf der A38 Richtung Leipzig, da ist zwischen Bad Lauchstädt und Merseburg Nord nach einem Unfall gesperrt, zurzeit 2 Kilometer Stau bis zum Dreieck Halle Süd. So, dann habe ich noch in Pirna ist die Krietschwitzer Straße in Höhe Rudolf-Breitscheid-Straße nach einem Unfall in beiden Richtungen gesperrt. Auch die B173 zwischen Kesselsdorf und Krumbach, die Kreuzung Krumbacher oder Wilsdruffer Straße ist gesperrt. Also Wilsdruffer Straße ist gesperrt. Also bitte, ja, fahrt heute vorsichtig.

0: Platz vorm Accra-Gelände, aber der ist auch ziemlich schnell voll. Deswegen vielleicht die Park-and-Ride-Parkplätze nutzen am Völkerschlachtdenkmal. Ah, da ist auch die Biermesse. Ich glaube, da habt ihr auch nicht gerade Glück. Aber wie gesagt, es ist einiges Biermesse, Bierbörse heißt es, glaube ich. Also wer da auch dort hin möchte, kann das natürlich tun. Aber benutzt einfach die öffentlichen Verkehrsmittel oder ja, mit dem Fahrrad ist natürlich auch eine Möglichkeit. So, dann schaue ich mal noch auf die Blitzer für euch. Da gibt es nämlich auch schon einiges, sind mir gemeldet worden von euch da draußen, also vielen Dank schon mal dafür. In Leipzig wird geblitzt, in der Luise-Otto-Peters-Allee stadteinwärts, in Zittau in der Leipziger Straße, auf der B169 Ortsdurchfahrt Rodewisch und die B6 in Lonnewitz Richtung Meißen. Allen, die unterwegs sind, gute Fahrt, passt gut auf euch auf.
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0: Liebe Hörer von Second Radio, hier ist Sven von Solar Fake. Wir sind beim WGT und dann gibt es am Sonntag um 19 Uhr in der Peterskirche noch die Piano-Sessions mit Dirk Riegner und mir. Da spielen wir Songs von Solar Fake und Seraphine und wir hoffen, wir sehen euch da.
1: Tja, und wer gestern auch schon in der Agra war, da war ja Solar Fake, 18.20 Uhr waren es schon. Und es war wieder ein großartiges Konzert. Der Sven hat wieder alles gegeben und auch der Keyboarder oder Bassist, der hat sich dann sogar mal ins Publikum begeben. Und da hat man ihn dann durch die Reihen getragen. Also war großartig, das war vor Kim Wilde. Gut, da gibt's geteilte Meinung. Ich konnte auch nicht lange bleiben, 2-3 Songs und dann sind wir weitergezogen, nämlich in die Moritz-Bastei, was ich vorhin schon erwähnt hatte. Da war mir dann Wiegand wichtiger. Aber hier sind Solar Fake und danach habe ich eine Band, die wird auch morgen Abend spielen. Dann nehme ich wieder am Sonntag, muss ich mal gucken, auf der Accra, natürlich, auf der Accra sind sie dann auch eine ganz, ganz tolle Band. Die stelle ich euch aber mal noch vor. Hier kommt Solar Fake, also wir sehen uns auf jeden Fall morgen 19 Uhr in der Peterskirche, wo dann der Sven Friedrich und der Dirk Riegner gemeinsam von seinem Projekt von Solar Fake von Seraphine dann auch viele Songs singen und spielen wird.

Solar Fake waren das. So, wer Nachtschwärmer ist und zum WGT auch spät unterwegs, ne, der hat, dann habe ich eine Empfehlung, nämlich auch auf der Accra, auf dem Accra-Gelände, auf der großen Bühne, am Sonntagabend 23.30 Uhr, das geht dann bis 0.40 Uhr, das ist nämlich Lacrimosa und auch so aus dem Symphonic Metal ist das, Dark Wave und man nennt es auch Neue Deutsche Todeskunst. Sie sind auch Deutschland und hatten sich im November 1990 gegründet als, ja, als native Band. Lyrische Texte, deutsche Sprache mit Rock- und Orchestermusik verbindet sie. Seit mehr als 25 Jahren gibt es diese Band, das ist der Thilo Wolf und dann auch, ja, hat er noch seine Dame mitgebracht. Ich habe jetzt den Namen von ihr, Moment, Tino Wolf Musik, aber ihr Name, das ist die Tänzerin dann immer auch und die Stimme im Hintergrund oder auch im Vordergrund teilweise. Also eine coole Band und sie kommen aus Deutschland. Wie gesagt, am Sonntagabend 23.30 Uhr, Dark is the Night. Hier ist auch ein englischer Song, aber ich habe heute auch noch in meiner Playlist einen deutschen Song von dieser Band. Also falls ihr Nachtschwärmer seid und noch auf dem Accra-Gelände, dann besucht sie dann auf der großen Bühne.

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3: Ich bin Tine Klimach. Nach einer Gasexplosion in einer Kohlemine in Nordchina sind laut chinesischer Staatsmedien mindestens 90 Menschen gestorben. Wie viele Menschen weiter in der Mine eingeschlossen sind, ist noch unklar. Die Rettungsarbeiten dauern weiter an.
4: Das Unglück soll sich bereits am Freitagabend ereignet haben. Die genaue Ursache für die Gasexplosion ist noch unklar. Ebenfalls, ob sich die Anzahl an Toten weiter erhöhen könnte. Doch die Kohleindustrie in der nordchinesischen Provinz Shaanxi ist für ihre Sicherheitsstandards berüchtigt. In den vergangenen Jahren gab es immer wieder Unfälle mit vielen Toten. Zum Minenunglück in China, Fabian Kretschmer.
3: Unionsfraktionschef Jens Spahn sieht aktuell keine finanziellen Spielräume für eine BAföG-Erhöhung. Staatliche Leistungen wie Bürgergeld, Wohngeld, Elterngeld, BAföG werden wir absehbar nicht erhöhen, sagte der CDU-Politiker dem Münchner Merkur. Dabei hatten sich Koalitionspolitiker erst vor wenigen Wochen nach langen Diskussionen auf eine BAföG-Reform verständigt. Zum Grundgesetztag hat Bundespräsident Frank-Walter Steinmeier die Menschen in Deutschland dazu aufgerufen, sich für das Gelingen der Demokratie zu engagieren. Die Demokratie brauche aktive Bürger, sagte Steinmeier der deutschen Presseagentur. Das deutsche Grundgesetz war am 23. Mai 1949 verkündet worden.
5: Es sei ihm ein Herzensanliegen, betont der Bundespräsident, den Geburtstag unserer Verfassung sehr viel stärker im allgemeinen Bewusstsein zu verankern. Denn das Grundgesetz garantiere Freiheit, Rechtsstaatlichkeit und Demokratie. Und deshalb, so Steinmeier, solle der 23. Mai gefeiert werden. Deutschlandweit mit vielen Mitmachaktionen von Kommunen, Vereinen und Initiativen. Der Bundespräsident macht selbst mit, in den vergangenen Tagen schon in NRW und Bayern, heute hier in der Hauptstadt unter anderem mit Gartenarbeit auf einem Friedhof. Aus Berlin, Thomas Thonfeld.
3: Deutschlands Schwimmbädern fehlen zum Start der Freibadsaison weiterhin Bademeister. Leider sei es so, dass immer noch Fachkräftemangel bestehe, so der Bundesverband Deutscher Schwimmmeister. Der Mangel resultiere aus der Corona-Zeit und den Babyboomern, die in Rente gehen. Es sei aber eine Tendenz zu erkennen, dass es wieder mehr werden. Einer Umfrage des Verbands kommunaler Unternehmen unter Badbetreibern zufolge sind die Lücken vielerorts groß. Anfang Mai war nur etwas mehr als die Hälfte der Stellen besetzt.
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3: Das Wetter, die aktuelle Vorhersage des Deutschen Wetterdienstes. Heute erwarten uns viele Sonnenstunden und es wird warm. Nur im Norden und Osten ziehen im Laufe des Tages ein paar Wolken auf und ganz im Norden kann es etwas regnen. Bei 20 Grad an der See und 25 bis 33 Grad im Rest des Landes. Auch morgen vor allem im Süden und Südwesten sonnig. Vom Norden in die Mitte ziehen zwischendurch dichtere Wolken und es sind vereinzelte Schauer dabei. Im Norden mit bis zu 25 Grad, sonst 27 bis 34 Grad.
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6: Tja, Sonne pur. Zunächst kommen vielleicht ein paar Wolken in der Oberlausitz zustande und am Nachmittag ziehen auch andernorts ein paar Wolken durch. Es bleibt aber trocken. Höchstwerte liegen zwischen 25 und 30, auf dem Fichtelberg bei 22 Grad. Morgen, da zeigt sich teilweise die Sonne von der Dübner Heide her. Da ist es ein bisschen mehr bewölkt, aber trotzdem immer wieder 25 bis 29 Grad. Es könnte aber auch mal kurz schauern. So, und der Montag, auch da wieder überwiegend Sonne, trocken und es bleibt warm, bis sogar heiß.
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6: Der Blick auf die Straßen bei uns im Sachsenland. Es ist 12:03 und immer noch A9 Richtung Berlin zwischen Eisenberg und Treusig. 7 Kilometer Stau, das ist eine Baustelle. Da mal 15 Minuten mehr Zeit einplanen. Und auch die A38 Richtung Leipzig. Da ist zwischen Bad Lauchstädt und Merseburg-Nord nach einem Unfall gesperrt. Zurzeit 3 Kilometer Stau und der geht bis zum Dreieck Halle Süd. In Pirna, da gibt es die Krietschwitzer Straße in Höhe Rudolf-Breitscheid-Straße. Da ist auch gerade in beiden Richtungen gesperrt, gab einen Unfall. Und noch ein Unfall, der ist auf der B173 passiert, zwischen Kesselsdorf und Krumbach an der Kreuzung Wilsdorfer Straße. Und auch da ist gesperrt. Im Landkreis Mittelsachsen noch zwischen Langleuba-Oberhain und Wernsdorf, auch da ist gesperrt durch einen Unfall. So, im Stadtgebiet Leipzig, da gibt es Behinderung durch den Fahrzeugkorso. Der begann schon jetzt gleich, 12 Uhr und das Ganze bis 14 Uhr. Und wenn ihr Richtung Accra Messepark fahrt, bitte schaut immer wieder nach den Wegweisern. Die sind aufgestellt, da bekommt ihr alle Infos und ja, landet dann dort auf dem Parkplatz, wenn noch Platz ist. Ansonsten benutzt bitte die öffentlichen Verkehrsmittel. So, und dann schauen wir noch auf die Blitzer. Möchte euch ja nicht reinrasseln lassen. So schon immer alles teuer, aber die Blitzer auch. Und deswegen aufpassen. In Leipzig in der Luise-Otto-Peters-Allee stadteinwärts, in Zittau in der Leipziger Straße, B169 die Ortsdurchfahrt Rodewisch, B6 in Lönnewitz Richtung Meißen. Ich wünsche allen, die unterwegs sind, gute Fahrt, kommt unbeschadet an euer Ziel.
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live ist hier die Angie von Second Frito und live werden wir euch hier mit dem WGT-Kompass durch das WGT führen. Wenn ihr das möchtet, lasst einfach an, denn ich begrüße euch herzlich natürlich zum WGT bei uns in unserer Stadt in Leipzig. Und wenn ihr schon mal in der City wart, es fühlt sich alles wieder cool an. Die Menschen haben sich angepasst, also die Leipziger. Ja klar, gibt es immer wieder schrille und bunte Sachen. Warum auch nicht? Es ist schönes Wetter für die Menschen hier überall. Aber wer so ja, irgendwie immer wieder ein bisschen affin ist mit unserem Festival, der trägt natürlich schwarz. Hier bekommt ihr ein paar Infos auch für die Veranstaltungen, die stattfinden, also Konzerte, Bands, mit denen ich auch gesprochen habe, Interviews hatte ich auch schon heute und auch die Empfehlungen, wo wir selbst auch mit dabei sind. Es gibt ja auch Bands, die jetzt nicht so bekannt sind, die das erste Mal auch auf dem WGT sind. Ein paar Newcomer-Bands sind mit dabei. Da stelle ich euch in dieser Stunde auch was vor und ist es auch auf jeden Fall wert, diese Konzerte zu besuchen. Nicht nur die große Accra-Halle, die bebt ja jeden Tag, auch die anderen Veranstaltungen wie der Felsenkeller. Dann sind mit dabei natürlich auch die Moritz-Bastei. Wer jetzt kein Bändchen hat, die Empfehlung, geht einfach mal ins heidnische Dorf, da könnt ihr auch eure Familie mitnehmen. Da gibt es einiges zu gucken und auch das Torhaus Dölitz. Da gibt es die Zinnfiguren-Ausstellung, alles ganz coole Dinge, die passieren. Oder die Mühle gleich daneben morgen. Ja, morgen am Sonntag hat sie geöffnet. Wir werden euch da auch nochmal drauf hinweisen. Und ansonsten ist ja auch noch das Parkschlösschen. Vielleicht habt ihr das gar nicht auf dem Schirm. Das ist ja auch im Accra Park. Und da vielleicht mal noch eine Info. Wer den WGT-Kompass hat, der kann das dort auch nochmal nachlesen. Wegen dem Zugang zum Parkschloss, wenn ihr es vorhabt. Es ist erneut keine direkte Zufahrt mit dem Auto möglich. Also deswegen wird empfohlen, dem Accra-Gelände also vorher zu parken auf dem Parkplatz und von dort aus zu laufen. Und es wird diesmal einen deutlichen kürzeren Weg geben. Da gibt es nämlich vom Fußgängereingang der Accra, da folgt ihr bitte der Flaniermeile mit dem S-Ständen. Und an deren Ende, da ist nun einfach geradeaus, ja, einfach zum Weiterlaufen. Und da kommt man direkt zum Parkschloss, man kann sich nicht verlaufen. Also ich bin ja mal Kleebergerin, ich habe mich vergangenes Jahr oder war es vor 2 Jahren, wir haben uns so verlaufen in der Nacht. Das war, glaube ich, eine Stundenwanderung, bis wir dann wieder unserem Auto angelangt sind. Deswegen, also da gibt es jetzt immer einen Wegweiser. Ihr könnt euch nicht verlaufen. Es gibt einen Banner und dann, denke ich mal, landet man dann auch wohlbehalten im Parkschlösschen oder wieder zurück auf dem Accra-Gelände. So, also, wenn ihr Lust habt, bleibt einfach noch mit dabei. Bis um 1 bin ich live auf jeden Fall. Und danach gibt es dann auch nochmal die 80er-Musik. Die Szene ist schon sehr lange unterwegs.

0: Minimenschen.
1: Ja, leider nicht da, aber ja, vielleicht auch mal wieder zum WGT. So, ich möchte euch noch auf eine Band aufmerksam machen, und zwar morgen am Sonntag, auch auf dem Accra-Gelände, nämlich 20.10 Uhr, She Paced Away. Ja, die beiden, die kommen aus der Türkei. Und sie sind sogar im nächsten Jahr dann auf Tour, auch hier in Leipzig machen sie dann mit Halt. Also wenn ihr da vielleicht Gefallen dran findet, ihr kennt sie vielleicht noch nicht, das ist auch 2006 haben sie sich gegründet, die Gothic Rock Band aus dem türkischen Bursa. Und ja, das Duo, das hatte ja 2012 war es glaube ich, internationale Bekanntheit erreicht mit ihrem ersten Album. Und ja, beide Musiker waren zuvor in anderen unbekannten Musikgruppen aktiv und vielleicht ja, kennt ihr sie. Ist eine gute Entscheidung, dieses Konzert zu besuchen. Also die beiden sind großartig. Ihr hört sie jetzt auch. Ich habe gleich mal zwei Songs ausgesucht, weil ich mich nicht entscheiden konnte. Also wer Lust hat, morgen Abend auf der AK 20.10 Uhr die beiden Jungs zu erleben.

Hallo liebe Hörer von Second Radio, hier spricht Felix Mark von Diorama und wir spielen dieses Jahr auf dem BGT im Felsenkeller am Sonntag ein ganz wunderbares Set und wir freuen uns auf jede Menge wunderbaren Leute hier und heute.

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1: Tja, und jetzt die Antje und ich gebe euch mal ein paar Geheimtipps, nämlich zum Mühlentag 2026, wo Sachsens schönste Mühlen zum Erlebnis werden. Denn gerade in Sachsen lohnt sich zum Deutschen Mühlentag, der ist morgen, ein Ausflug mit der ganzen Familie, um den Weg auch mal vom Korn zum Brot zu erleben oder vom Baum zum Brett sozusagen. Rund 90 historische und teils noch gewerbliche Mühlen rund um Leipzig, Dresden, im Vogtland, Erzgebirge, Lausitz oder auch in der Sächsischen Schweiz. Die laden zu Führungen, Ausstellungen, Wanderungen und einfach ein bisschen zu feiern. Und da habe ich schon die Region Leipzig vorgestellt. Jetzt gehe ich mal in die Region Dresden und auch Döbeln. Denn Hatta bei Döbeln, da gibt es die Bachmühle Steinar und die ist für Entdecker und für Retter. Denn über viele Jahrhunderte wurde sie als Wassermühle genutzt und erstmals erwähnt wurde die Bachmühle Steinar schon 1377 und da gehörte sie noch zur Burg Miltenstein in Leisnig. Ja, das heutige Mühlengebäude am Ende des Dorfes stammt aus dem Jahr 1708, steht also auf viel älteren Fundamenten. Ja, bis ins 20. Jahrhundert hinein, da brachten Bauern aus der Umgebung ihr Getreide zum Mahlen und das völlig verwahrloste Grundstück war zur Zeit herrenlose, nämlich 2021, da gründete man dort einen Verein zur Rettung der Mühle. Ja, und man erinnert sich natürlich immer wieder, wenn man daran denkt, der Verein jedenfalls, dass sie das vom Freistaat erwerben konnten und wir haben die Gebäude entrümpelt, Wildwuchs beseitigt, Sturm- und Wasserversorgung wieder neu eingerichtet und mit 16 Mitgliedern, da ist das natürlich eine Hochleistung und der Sächsische Mühlenverein und die Vizepräsidentin der Deutschen Gesellschaft für Mühlenkunde und Mühlenerhaltung, die hatte sich nämlich engagiert, ja, dass das alles vollständig dann auch angeordnet wurde und dann ging es natürlich los, ehe die Förderanträge durch waren, benötigte man auch noch vorher Toiletten, gehört ja irgendwo mit dazu und deswegen, wie gesagt, das alles kann man dort auch nachlesen oder sich auch erzählen lassen. Es gibt Führungen, denn der Verein und die Mitglieder, die freuen sich zum Deutschen Mühlentag, diese Führung mit den Geschichten aus der Mühlenhistorie euch zu berichten. Beispielsweise geht es auch um den Hattaer Textilfabrikanten Richard Möbius Junior, der nämlich die Bachmühle 1918 vor allem anderen kaufte, um die Wasserrechte zu erwerben. Ja, und die brauchte er, um seine Färberei zu betreiben. Also alles hat irgendwo teilweise auch einen Sinn gehabt. Und so entstand eine 5 Kilometer lange Druckwasserleitung von der Bachmühle bis Hatta. Also 1946, da wurde er nämlich enteignet. Ja, und seit Ende der 70er, da verfiel das Areal, wie gesagt. Und dann kann man das mit dem Verein dann auch noch diese Geschichte mithören. Und zur Besichtigung sind in der Getreidemühle immer noch 3 Mahlgänge. Da gibt es eine Haferquetsche und die Transmission. Also wer davon auch mehr wissen möchte, Kinder, die können mit kleinen Schrotmühlen und 7 selbst Mehl herstellen. Und natürlich das Wichtige für das leibliche Wohl ist den ganzen Tag gesorgt. Also deswegen. Aber vielleicht auch bei Radeberg bei Dresden, die Schlossmühle. Die ist nämlich zu Pfingsten auch geöffnet, 20 Kilometer nördlich von Dresden. Und sie kann man auch bei laufendem Betrieb besichtigen. Und das auch vom Keller bis zum Sichterboden. Also ist nämlich eine Rarität. Die Betreiber der Schlossmühle haben das schon seit 1963 in Familienbesitz. Und es ist natürlich Museum, Veranstaltungsort. Und erstmal urkundlich erwähnt, da wurde diese Mühle 1445 produzierte, dann bis 1996 und dann stand sie lange still und vor 10 Jahren, da baute man das neue Wasserrad ein, sodass sie wieder laufen konnte zu diesen Vorführzwecken. Also immer wieder sind die Menschen erstaunt und gucken, was da alles passiert, um eine Tüte Mehl zu produzieren. Interessante Sache. Also wie gesagt, Tipp hier auch von uns. Schaut morgen mal in den verschiedenen Mühlen vorbei. Es ist der Tag der Mühlen und da gibt es immerhin noch sehr viele Mühlen, nämlich an der Zahl über 90. in Sachsenland natürlich und wo es noch dann auch Mühlen gibt, bei euch vielleicht, ich weiß es nicht, ob es in ganz Deutschland dieses Mühlenfest gibt, da habe ich mich jetzt nicht informiert, aber in Sachsen die rund 90 historischen, teils noch gewerblichen Mühlen kann man besichtigen.
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1: Ja, da brauche ich eigentlich nicht viel zu sagen, denn Sonne, Sonne, Sonne. Also deswegen, wenn da mal ein paar Wölkchen kommen, die stören uns überhaupt nicht. Es bleibt trocken und es wird wirklich sommerlich warm, heiß heute wieder, um die 30 Grad. Und hier bei uns im Studio übrigens sind auch schon 28,5 Grad. Dann wisst ihr, wie wir hier dann auch immer wieder schwitzen bei diesen Temperaturen. Nacht, klar, kann man Sterne gucken. Tiefstwerte liegen dann nur zwischen 16 und 11 Grad morgen und auch am Montag gibt es wieder Sonne pur. Morgen könnten vielleicht mal ein paar Schauer kommen, wäre ja nicht schlimm. Also dann brauchen wir auch im Garten nicht zu gießen. So, ich gucke mal noch auf die Straßen.
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1: 12:36 Uhr. Ich habe die A4 für euch, Frankfurt Richtung Dresden zwischen Dreiknossen und Wilsdruf. Da ist die linke Fahrspur nach einem Unfall blockiert. Richtung Berlin zwischen Eisenberg und Treusig immer noch 6 Kilometer Stau. Da ist eine Baustelle. Also da braucht ihr dann immer mal ein Viertelstündchen mehr. Die A38 Richtung Leipzig, da auch zwischen Bad Lauchstädt und Merseburg Nord ist nach einem Unfall gesperrt. Im Moment staut es immer noch mit ca. 3 Kilometern bis zum Dreieck Halle Süd. Noch ein Unfall zwischen Kesselsdorf und Krumbach. Das ist die B173.

0: und so weiter. Also da seid ihr informiert, wenn ihr diesen Tafeln folgt. Und für die Einheimischen, denkt dran, es ist in verkehrlicher Anordnung getroffen worden, es ist alles anders. Wundert euch nicht, wenn ihr irgendwo steht und sagt, ups, geht gar nicht weiter. Also dann einfach eine Umgehung nutzen, ihr kennt euch vielleicht hier in Leipzig oder in eurer Gegend aus. Ist ja jedes Jahr so, zum WGT müsstet ihr alle schon gewöhnt sein. So, noch ein Blitzer in der Luise-Otto-Peters-Allee stadteinwärts, auf der B169 die Ortsdurchfahrt Hodewisch und die B6 in Lonnewitz Richtung Meißen. In Leipzig, ja, habe ich bloß den in der Luise-Otto-Peters-Straße, aber ich glaube, da sind heute noch ganz viele unterwegs, also fahrt schön vorsichtig.
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0: Ja, und hier ist die Angie und jedes Jahr sind wir mit dabei. Ich glaube, es ist schon das 7. Jahr, dass wir dann auch uns an diesen Pfingstwochenende ein bisschen ins Dark Second Radio verwandeln. Und ich bin ja schon seit 10 Uhr unterwegs mit euch gemeinsam, gebe euch einen kleinen Kompass. Es gibt aber auch die App, den WGT Kompass, der ist großartig. Also wenn ihr noch nicht auf euren Handy habt, dann tut es spätestens jetzt. Da habt ihr alle Infos. Auch News sind mit dabei, also gerade auch so, wenn ihr zum Parkschlösschen wollt oder so, die ganzen Informationen, wo es nicht geht, wo es klemmt und auch ansonsten. Es gibt ja immer wieder Konzerte, die auch abgesagt werden, kurzfristig, und neue dazukommen. Da sind manch einer dann besser informiert, wenn ihr da auf diese WGT-App schaut. Der heißt WGT-Kompass, ist nicht zu verfehlen. So, und ich habe nochmal, ich habe ja versprochen, dass ich von Lacrimosa noch was spiele, weil sie singen ja auch deutsche lyrische Texte und sie sind mit dabei. Jetzt muss ich nochmal auf meinen Plan gucken. Na klar, das war auf der Accra morgen Abend, nämlich 23:30 Uhr zur Nacht für alle Nachtschwärmer.

Lacrimosa, also morgen 23.30 Uhr auf dem Accra-Gelände. Ja, ich gebe euch noch zwei Tipps, also in dieser letzten Viertelstunde jetzt hier noch auf Second Radio. Aber es geht heute weiter bis 16 Uhr mit den 80ern, New Wave und überhaupt, das gab es ja damals schon. Und diese Band, die ich jetzt hier verkünde, die gab es auch schon 1984, also aus den 80ern. Das ist nämlich Clan of Xymos aus den Niederlanden, also eine niederländische Dark Wave und Gothic Band. Die sind 1984, hatten sie sich gegründet und sie gilt wirklich als eine der einflussreichsten und langlebigsten Bands des Genres und zählt zu den Pionieren des Dark Wave. Also Gründungsmitglied Ronnie Moorings aus Den Haag und Anke Wolbert aus Enthoven. Und ja, sie haben während ihrer Studienzeit den Entschluss gefasst, die Band ins Leben zu rufen. Und dann kam noch Peter Noten dazu. Und wie gesagt, ja, sie sind da hier auf dem Wave Gothic Treffen, nämlich am Sonntag 18:45 auf dem Accra-Gelände, könnt ihr sie live erleben. Also das wird bestimmt auch ein wahnsinnig großes, tolles Konzert. Und hier gibt's wie immer einen Vorgeschmack.

0: auf der großen Accra-Bühne 1845, morgen am Sonntag. Ja, man kommt in die Zwickmühle. Also es ist 19 Uhr in der Peterskirche, der Sven Friedrich und Dirk Riegner, also mit ihren auch bisschen in die Klassikrichtung teilweise gehenden Konzert, aber viele Songs von dem Sven Friedrich vom Projekt Seraphin. Also ich weiß es auch noch nicht. Es ist wirklich spannend, diesmal wieder sich zu entscheiden zwischen den vielen Locations. Und ich möchte euch ja vielleicht die Entscheidung ein bisschen erleichtern, wenn ihr Dinge vorhören könnt. Ja, und jetzt komme ich auch zum großen Ereignis. Also da bin ich 100%, nämlich dann am Montag 16 Uhr in der Peterskirche. Großartiges Konzert, The Beauty of Jemina Trio Plus. Das ist nämlich eine exklusive Deutschland-Premiere. Und seit 19 Jahren ist ja Michael Seele mit The Beauty of Jemina so unterwegs. Ich habe sie schon so oft gesehen. Und sie waren auch erst im März in der Moritz-Bastei. Sie kommen nächstes Jahr wieder. Da gibt es das 20-jährige Bestehen, neues Album und wieder die Tour, die dann ansteht. Und ich werde euch dann noch informieren, weil ich werde mit den Michael Seele auch eine Sendung machen, ein Albumrelease, beziehungsweise auch nochmal für die Tour. Also am Dark Donnerstag, wisst ihr ja, da sind wir immer unterwegs, haben viele Künstler, die wir einladen in verschiedene Sendungen. So, jetzt freue ich mich und morgen gibt es auch noch das Interview mit dem Michael Seele und hier habe ich jetzt erstmal einen Song. Das ist wirklich exklusiv, läuft hier auf Second Radio zum ersten Mal Premiere, weil das erwartet euch morgen. Das Trio Plus, das bedeutet, ist auch eine Geige dabei, ein Cello, also boah, lehnt euch zurück.
1: Hallo, das ist Michael Seele vom Beauty of Jemina. Wir spielen am Montag in der Peterskirche am WGT. Um 16 Uhr geht's los. Kommt vorbei. Wir spielen mit dem wirklich sehr exklusiven Ensemble Trio Plus mit der Cellistin Stefania Verità. Und das wird ein schönes, großes Kino.

0: Beauty of Jemina Trio Plus. Das erwartet euch am Montag ab 16 Uhr für 90 Minuten sogar in der Petruskirche. Die meisten Konzerte sind ja auch getimt mit einer Stunde, aber hier habt ihr das Klangerlebnis sogar 90 Minuten. Ja, mehr gibt's dann auch wieder morgen früh ab 10 im Absinth-Frühstück, auch wieder 10 bis 13 Uhr. Und da gehen wir auch wieder mit dem WGT-Kompass euch Tipps, wo ihr vielleicht dann noch hingeht. Ihr sitzt beim Frühstück oder beim Brunch, ihr könnt auch schreiben, ja, wir gehen heute da und dorthin und ich spiele euch dann den Song schon mal davor, dass ihr schon ein bisschen euch vorbereiten könnt oder das Klangerlebnis schon mal erleben könnt. Und wenn ihr Lust habt, bleibt einfach dran. Jetzt geht's bis 16 Uhr, nämlich einfach mit den 80ern weiter. Die dunkle Szene, New Waver, New Romantics, Blitzkids nannte man sie ja auch, Popper, Punker. Also alles war ja auch in den 80ern, was es schon gab. Da habe ich ein bisschen eine Auswahl getroffen. Und die bekommt ihr jetzt bis 16 Uhr auf eure Ohren, ohne Nachrichten, also ohne Deutschland und die Welt. Einfach pure Musik jetzt. Die nächsten verbleibenden sind auch 3 Stunden bis 16 Uhr. Ich wünsche euch einen tollen WGT-Tag, falls ihr wieder unterwegs seid an diesem Sonntag. Vielleicht begegnen wir uns. Wir sind auch unterwegs und werden nochmal Informationen einholen, den einen oder anderen vielleicht nochmal ans Mikrofon bekommen und ein paar O-Töne sammeln. Ansonsten jeden Tag hier auf Second Radio. Morgen geht sogar dann bis 18 Uhr die Musik aus diesem tollen Genre, was ich überaus liebe. Und ich wünsche euch was. Hier ist die Antje und wir hören uns morgen früh um 10 dann wieder in alter Frische hier am Mikrofon. Jetzt kommen erstmal die Nachrichten, aber dann bis 16 Uhr ohne Nachrichten.
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2: Ich bin Tine Klimach. Finanzminister und SPD-Chef Lars Klingbeil hat Kompromissbereitschaft seiner Partei zu grundlegenden Reformen signalisiert. Die notwendigen Reformen voranzutreiben erfordere Kompromisse in der politischen Mitte, sagte Klingbeil der Rheinischen Post. So einen Kompromiss hatten SPD und Union beim BAföG bereits gefunden. Unionsfraktionschef Spahn stellt ihn aber wieder in Frage.
3: Die SPD betont ihre Kompromissbereitschaft bei den notwendigen Reformen und nahezu zeitgleich kassiert Unionsfraktionschef Spahn die schon verabredete BAföG-Reform einfach wieder ein. Eigentlich hatten sich Schwarz und Rot darauf verständigt, erst den Wohnkostenzuschuss für Studierende um 60 Euro pro Monat zu erhöhen und dann das BAföG schrittweise auf das Niveau der Grundsicherung anzuheben. Aber jetzt lässt sich Spahn im Münchner Merkur plötzlich mit diesem Satz zitieren: Bürgergeld, Wohngeld, Elterngeld und BAföG werden wir absehbar nicht erhöhen können. Aus Berlin, Uli Reitinger.
2: Zum Impfen oder in bestimmten Fällen Blut abnehmen, sollen wir in Zukunft auch in die Apotheke gehen können. Chronisch Kranke sollen dort Medikamente auch ohne neues Rezept bekommen können. Das hat der Bundestag beschlossen. Der Verband der Hausärztinnen und Ärzte sieht die geplanten Änderungen allerdings kritisch, so der Vorsitzende Markus Blumenthal-Bayer im ZDF.
4: Ich halte von der Apothekenreform gar nichts. Es ist weder eine Entlastung der Praxen noch eine Verbesserung von Versorgung, sondern es ist ein Dammbruch und es ist auch eine Gefahr für Patientensicherheit.
2: Die Bundesregierung will mit der neuen Apothekenreform Apotheken auf dem Land erhalten und Arztpraxen entlasten. Es ist Chinas wohl verheerendstes Minenunglück seit über einem Jahrzehnt. Nach einer Gasexplosion in einer Kohlemine in Nordchina sind mindestens 90 Menschen gestorben. Das melden chinesische Staatsmedien. Ob nach wie vor weitere Personen in dem Kohlebergwerk eingeschlossen sind, ist unklar. Die Rettungsarbeiten laufen auch über 20 Stunden nach der Gasexplosion weiter unter Hochdruck. Zum Sport. Die Eishockey-Nationalmannschaft holt den ersten Sieg bei der WM in der Schweiz. Durch das 6:2 gegen Ungarn am Abend besteht für die deutsche Nationalmannschaft weiter die Chance auf den Einzug ins Viertelfinale. Aber auch das Spiel gegen Österreich heute Abend muss gewonnen werden, damit das DEB-Team im Turnier bleibt.
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2: Das Wetter, die aktuelle Vorhersage des Deutschen Wetterdienstes. Heute erwarten uns viele Sonnenstunden und es wird warm. Nur im Norden und Osten ziehen im Laufe des Tages ein paar Wolken auf und ganz im Norden kann es etwas regnen. Bei 20 Grad an der See und 25 bis 33 Grad im Rest des Landes. Auch morgen vor allem im Süden und Südwesten sonnig. Vom Norden in die Mitte ziehen zwischendurch dichtere Wolken und es sind vereinzelte Schauer dabei. Im Norden mit bis zu 25 Grad, sonst 27 bis 34 Grad.
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1: Ich bin Tanja Wagner. Das Grundgesetz feiert Geburtstag. Da Demokratie von Menschen lebt, die mitmachen, hat Bundespräsident Steinmeier für den heutigen 23. Mai den ersten deutschlandweiten Mitmachtag ausgerufen.
2: Durch das Mitmachen könne jeder Einzelne merken, dass er gebraucht werde. Steinmeier selbst geht mit gutem Beispiel voran, etwa beim Pflegen von Wanderwegen oder Gartenarbeiten in öffentlichen Anlagen. Vor allem junge Menschen möchte das Staatsoberhaupt auch mit dem Mitmachtag erreichen und deren Interesse an Ehrenämtern wecken. Künftig solle der Geburtstag des Grundgesetzes jedes Jahr auf diese Weise gefeiert werden, wünscht sich der Bundespräsident. Als Tag, an dem alle etwas für andere und für das Land tun. Thomas Thonfeld, Berlin.
1: Unionsfraktionschef Spahn sieht aktuell keine finanziellen Spielräume für eine BAföG-Erhöhung. Staatliche Leistungen wie Bürgergeld, Wohngeld, Elterngeld, BAföG werden wir absehbar nicht erhöhen können, sagte der CDU-Politiker dem Münchner Merkur. Dabei hatten sich die Koalitionspolitiker erst vor wenigen Wochen nach langen Diskussionen auf eine BAföG-Reform verständigt. Die sieht vor, zum kommenden Wintersemester die Wohnkostenpauschale von 380 auf 440 Euro im Monat zu erhöhen. Dann soll das BAföG schrittweise auf das Niveau der Grundsicherung angehoben werden. Deutschlands Schwimmbädern fehlen zum Start der Freibadsaison weiterhin Bademeisterinnen und Bademeister. Leider sei es so, dass immer noch Fachkräftemangel bestehe, sagte Peter Harzheim, Präsident des Bundesverbands Deutscher Schwimmmeister der Deutschen Presseagentur.
3: Einer Umfrage des Verbands kommunaler Unternehmen unter über 90 Badbetreibern zufolge sind die Lücken beim Personal in Schwimmbädern vielerorts groß. Anfang Mai war nur etwas mehr als die Hälfte der Stellen besetzt. Fast jedes dritte Schwimmbad meldete noch einen zweistelligen Personalbedarf. Ein weiteres Problem? Geldmangel. Deshalb müssten viele Bäder geschlossen bleiben oder reduziert betrieben werden. Tine Klimach, Nachrichtenredaktion.
1: Der FC Bayern München und der VfB Stuttgart treffen am Abend im Finale des DFB-Pokals aufeinander. Für den deutschen Rekordmeister geht es nach der Meisterschaft in der Fußball-Bundesliga um das Double. Verzichten muss Favorit Bayern München dabei auf Nationaltorwart Neuer, der wegen einer Wadenverletzung ausfällt.
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1: Zum Wetter, die aktuelle Vorhersage des Deutschen Wetterdienstes. Es bleibt weiter sonnig und trocken. Im Norden und Osten ziehen ein paar Quellwolken durch und ganz im Norden kann es auch mal leicht regnen. An der Küste liegen die Temperaturen bei 20, im Rest bei 25 bis 33 Grad. Auch morgen wieder viel Sonnenschein, vom Norden bis in die Mitte teilweise mehr Wolken und vereinzelt auch Schauer. Im Norden bis 25, sonst 27 bis 34 Grad.
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1: Herzlich willkommen. Heute sprechen wir über eine Baum-App und autonomes Fahren. Aber natürlich haben wir auch heute wieder unsere Technik-News mit dabei und unsere Rubrik Futter für die Hardware. Diesmal stellen wir den Film Wuthering Heights, Sturmhöhe, vor.

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1: Bäume machen unsere Städte und Dörfer erst richtig lebenswert und es fühlt sich gleich viel besser an, wenn man eine Straße oder einen Spielplatz sieht, wo ein paar saftig grüne Bäume stehen. So richtig gut geht's aber vielen Bäumen in unseren Ortschaften nicht, denn sie sind von Trockenheit und Abholzung bedroht. Die gute Nachricht, jeder kann nun seinem Lieblingsbaum helfen und braucht dafür nur ein Smartphone. Mehr dazu von Jessica Martin.
2: Bäume sind wunderschön und übernehmen wichtige Funktionen für uns alle, erklärt der BUND-Abteilungsleiter Biodiversität Christian Hönig.
3: Sie kühlen die Stadt, sie sind sozusagen die beste Klimaanlage, die wir haben. Sie reinigen die Luft auch von Schadstoffen, sie wirken beruhigend und tragen so zur Gesundheit bei und auch natürlich für die Natur. Für Insekten, für Vögel sind sie auch in den Städten ganz wertvolle Trittsteinbiotope oder in Parks natürlich dann auch komplette Lebensräume.
2: Allerdings haben es die Bäume in unseren Ortschaften nicht leicht. Besonders schwierig der Standort Straße.
3: Oberirdisch fehlt es oft am Platz, wo sie ihre Äste ausstrecken. Die Gebäude, an denen sie dran stehen, speichern die Wärme und geben sie die ganze Zeit ab. Glasfassaden wirken teilweise wie ein Brennglas. Und unterirdisch sieht es auch nicht viel besser aus. Eigentlich sogar noch schlimmer. Da ist dann stark verdichteter Boden, der nur sehr schwer zu durchwurzeln ist, wenn da überhaupt am Platz ist.
2: Aber auch Hundeurin, Anfahrschäden durch Autos oder das Anschließen von Fahrradschlössern setzen den Bäumen zu.
3: Ein ganz großes Problem ist auch noch Streusalz. Das ist eigentlich der Baumkiller Nummer 1. Und wir können froh sein, dass sie überhaupt da so ihren Dienst tun. Um Bäume wirksam schützen zu können, brauchen wir verlässliche Daten. Und dabei zählen wir auch für die Unterstützung der Bürgerinnen und Bürger.
2: Um den Bäumen eine Stimme zu geben und einen Überblick über den Baumbestand zu bekommen, gibt es das Projekt Mein Baum. Hier kann jeder mithelfen und über die BUND-App Mein Baum wichtige Informationen zusammentragen.
3: Um mitzumachen, müssen Sie einfach nur die kostenlose App runterladen und sich dann einmal registrieren. Das können Sie auch mit Gruppen oder zum Beispiel auch mit Schulklassen gemeinsam machen. Und über die App können Sie dann halt mitteilen, wo ein Baum steht, um welche Baumart es sich handelt und dann auch, wie es dem Baum geht. Und neu haben wir jetzt halt drin, dass Sie nicht nur so den einzelnen Baum erfassen können, sondern sogar ganze Baumgruppen und vor allem die Alleen melden können. Die Standorte werden dann per GPS erfasst oder Sie können die auch manuell eintragen.
2: Übrigens, der Zustand eines Baumes ist ganz leicht zu erkennen, zum Beispiel an der Baumkrone.
3: Es hat eine richtig schöne, dichte Krone, voll mit Laub. Dann geht es den Bäumen in der Regel gut. Wird die Krone schütter, kann ich da so ein bisschen durchgucken. Werden die Blätter eingerollt? Verfärben die sich schon im Sommer irgendwie gelb? Haben die vielleicht sogar einen rostroten Rand und werden dann abgeworfen? Habe ich ganz viele trockene Astpartien? Daran kann ich erkennen, dass es dem Baum nicht ganz gut geht. Und wer genau hinschaut, bekommt dann mit der Zeit ein Gefühl dafür, ob es ihm gerade gut geht oder ob er Hilfe braucht.
1: Also, einfach mal mithelfen und seinem Lieblingsbaum helfen. Das geht mit der kostenlosen BUND-App Mein Baum. Mehr Infos gibt's im Netz unter bund-naturschutz.de/meinbaum.

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1: Wegen der gestiegenen Energiepreise sparen viele Menschen in Deutschland jetzt Strom und Heizung. Das zeigt eine Umfrage des Vergleichsportals Verivox. Zwei Drittel der Befragten schränken ihren Energieverbrauch bewusst ein. 55% heizen weniger, 52% achten mehr auf ihren Stromverbrauch. Auch beim Autofahren wird gespart. Fast jeder Zweite lässt das Auto wegen der hohen Spritpreise häufiger stehen. Alternativen? Fahrrad, Bus und Bahn. Cyberkriminelle werden immer professioneller und deswegen fallen auch immer mehr Menschen auf die Maschen herein. Jeder 9. Internetnutzer in Deutschland ist im vergangenen Jahr Opfer von Cyberkriminalität geworden. Das geht aus dem aktuellen Cybersicherheitsmonitor hervor. Besonders oft schlagen Kriminelle beim Online-Shopping zu. Forscher in Stuttgart haben untersucht, wie Menschen mit KI-Empfehlungen umgehen und dabei zwei Extreme entdeckt. Laien vertrauen bei persönlichen oder moralischen Fragen viel zu schnell auf die KI, ohne zu merken, wie stark das ihre eigene Meinung beeinflusst. Fachleute wie Ärzte sind dagegen oft zu skeptisch. Dabei soll die KI etwa bei Röntgenbildern meist besser sein als jeder Mensch.
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1: Zum Wetter, die aktuelle Vorhersage des Deutschen Wetterdienstes. Es bleibt weiter sonnig und trocken. Im Norden und Osten ziehen ein paar Quellwolken durch und ganz im Norden kann es auch mal leicht regnen. An der Küste liegen die Temperaturen bei 20, im Rest bei 25 bis 33 Grad. Auch morgen wieder viel Sonnenschein, vom Norden bis in die Mitte teilweise mehr Wolken und vereinzelt auch Schauer. Im Norden bis 25, sonst 27 bis 34 Grad.
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1: Richtig gute Liebesgeschichten müssen unter die Haut gehen, so wie die von Catherine und Heathcliff in Emily Brontes Sturmhöhe. Davon inspiriert bringt uns jetzt Regisseurin Emerald Fennell mit Wuthering Heights Sturmhöhe ihre Interpretation dieser epischen Liebesgeschichte auf Blu-ray.

0: Nicht für sie.
1: Denn Heathcliff genießt nicht dasselbe soziale Ansehen wie Cathys Familie. Aber Cathys standesgemäße Heirat...
0: Ich nehme es nicht hin, dass sie Widerling in ihrer Nähe sind.
1: Und Heathcliffs plötzliches Verschwinden können die beiden nur vorübergehend voneinander fernhalten.
2: Dachtest du, das würde mich aufhalten?
1: Wohlhabend kehrt Heathcliff zurück. Und obwohl die Wunden ihrer Vergangenheit noch nicht verheilt sind...
3: Wieso hast du mich verlassen?
2: Wieso hast du dein eigenes Herz verraten?
1: Sind sie sich bald näher als je zuvor. Getrieben von ihrer Liebe, wie auch von Rachegelüsten, geraten Cathy und Heathcliff in einem berauschenden Strudel aus Lust und Leidenschaft.
2: Willst du, dass ich aufhöre?
3: Nein.
1: Der sich bis zum Wahnsinn steigert.
2: So küss mich und lass uns beide verdammt sein.

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1: In den USA und China gehören sie in immer mehr Großstädten zum Alltag. Autonome Shuttles. Wie wir hierzulande künftig fahrerlos unterwegs sein könnten, das hat DB Regio, die Nahverkehrssparte der Deutschen Bahn, in einer aktuellen Studie untersucht. Die Infos hat Danika Große.
2: Autonomes Fahren soll den Nahverkehr in Deutschland einfacher und flexibler machen. 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
3: Mit autonomem Fahren wird sich unser öffentlicher Nahverkehr stark verändern. Kurze Zustiegszeiten, kurze Laufwege, kurze Fahrzeiten. Und das wird dann vergleichbar mit dem privaten Auto. Das heißt, wir kriegen eine echte Wahlfreiheit. Und das Beste ist, ich spare 170 Euro im Monat, wenn ich vom Auto komplett umsteige.
2: Vor allem für den ländlichen Raum sind autonome Busse eine echte Chance für eine bessere Mobilität.
3: Autonomes Fahren senkt deutlich die betrieblichen Kosten. Und gleichzeitig dienen diese kleinen, flexiblen Fahrzeuge als Zubringer zu den großen Gefäßen und lasten diese besser aus. Beides zusammen ist dann ein enormes Effizienzpotenzial in diesem integrierten Mobilitätssystem.
2: Erste Beispiele gibt es schon. In einigen Regionen fahren solche Fahrzeuge bereits testweise im Alltag. Dort wird ausprobiert, wie gut das System funktioniert und was noch verbessert werden muss.
3: In Testverkehren wie Kira in Darmstadt und Kreuz-Offenbach zum Beispiel, da sind aber noch Erprobungsverkehre mit Sicherheitsfahrer. Komplett fahrerlos können wir heute schon fahren, da sind wir gesetzlich tatsächlich Vorreiter. Was fehlt, sind die autonomen Serienfahrzeuge. Da ist die Industrie in der Pflicht.
1: Laut einer aktuellen Studie könnten autonome Fahrzeuge besonders die Mobilität im ländlichen Raum revolutionieren. Weitere Infos zum Thema gibt's auch unter dbregio.de.

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1: und mit Captain Jack, alias Bruce Lacey. Am Anfang hatte der Kultstar aus den 90ern das Problem, dass niemand seinen Song haben wollte. Er gab aber nicht auf. Und so wurde Captain Jack zur Hymne einer ganzen Partygeneration.
2: Egal was passiert, du musst immer einen Schritt vorwärts laufen. Wenn das ist deine Träume und du hast es Glauben, denn du schaffst es. Immer Gas geben, never give up.
1: Eine Lebenseinstellung, die ihm auch seinen neuen Job gebracht hat. Bei der Lotterie Eurojackpot wurde aus Captain Jack die Werbefigur Eurojack.
2: Vielleicht ist es Karma. Wenn du sprichst zu dem Universum, gibt es eine Antwort. Und es hat geschafft mit Eurojack. Und das passt richtig gut zusammen. Captain Jack, Eurojack. Das ist perfekt. Das ist a perfect marriage.
1: Bruce selbst ist auch leidenschaftlicher Tipper und hat seine ganz speziellen Zahlen. Als Eurojack zeigt uns der Meister der Motivation nun, was wir mit einem möglichen Millionengewinn anstellen könnten. Sollte Bruce tatsächlich selbst mal gewinnen, will er das ganze Geld übrigens nicht für sich allein behalten, sondern teilen. 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Ja, und das war's dann auch schon wieder mit der Technik-Show für diese Woche. Ich bin Oliver Heinze und wünsche eine schöne Woche. Bis nächste Woche.

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1: Ich bin Tanja Wagner. Wackelt die geplante BAföG-Erhöhung, wie der Unionsfraktionschef Spahn sieht angesichts der angespannten Haushaltslage, aktuell keine finanziellen Spielräume für ein Plus. Staatliche Leistungen wie Bürgergeld, Wohngeld, Elterngeld, BAföG werden wir absehbar nicht erhöhen können. In manchen Bereichen müssen wir sparen, jedenfalls solange wir kein Wachstum haben, sagte der CDU-Politiker dem Münchner Merkur. Kritik kommt vom Deutschen Studierendenwerk. Die junge Generation komme bei Spahns Thesen unter die Räder, hieß es. Heute feiert unser Grundgesetz Geburtstag. Da Demokratie von Menschen lebt, die mitmachen, hat Bundespräsident Steinmeier den ersten deutschlandweiten Mitmachtag ausgerufen.
2: Unser Grundgesetz garantiert uns allen Freiheit, Rechtsstaatlichkeit und Demokratie, betont Bundespräsident Steinmeier. Er will mit dem Ehrentag aber nicht nur daran erinnern, sondern auch deutlich machen, Demokratie lebt nicht nur von Wahlen oder Gesetzen, sondern vom Mitmachen und Verantwortung übernehmen. Deswegen gibt es tausende Mitmachaktionen, in denen für das Ehrenamt geworben wird. Steinmeier hat auch selbst die Ärmel hochgekrempelt. In Nordrhein-Westfalen putzte er Stolpersteine, die an NS-Opfer erinnern. Im Chiemgau half er dem Alpenverein Wanderwege auf Vordermann zu bringen und in Berlin las er Kindern Bücher vor. Ursula Winkler, Nachrichtenredaktion.
1: Bei einem Unfall mit zwei Straßenbahnen in Düsseldorf sind mehr als 2 Dutzend Menschen verletzt worden, teilweise schwer. Es schwebe aber niemand in Lebensgefahr, wie ein Sprecher der Polizei der deutschen Presseagentur sagte. Die beiden Straßenbahnen waren aus noch nicht geklärten Umständen an einer Ecke frontal kollidiert. Der FC Bayern München und der VfB Stuttgart treffen am Abend im DFB-Pokalfinale aufeinander. Die Münchner stehen zum 25. Mal im Endspiel, müssen im ausverkauften Berliner Olympiastadion allerdings auf den angeschlagenen WM-Fahrer Manuel Neuer im Tor verzichten.
3: Obwohl Stuttgart nämlich mit dem Ziel, seinen Titel zu verteidigen, nach Berlin fährt, hat der FC Bayern in der Bundesliga eine überragende Saison gespielt und will diese nun mit dem Double veredeln. Und die Statistik, die spricht dafür, dass das dem amtierenden deutschen Meister auch gelingen könnte. Die letzte Niederlage der Münchner gegen den VfB liegt nämlich bereits 2 Jahre zurück. Aus München, Pia Wegner.
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1: Zum Wetter, die aktuelle Vorhersage des Deutschen Wetterdienstes. Es bleibt weiter sonnig und trocken. Im Norden und Osten ziehen ein paar Quellwolken durch und ganz im Norden kann es auch mal leicht regnen. An der Küste liegen die Temperaturen bei 20, im Rest bei 25 bis 33 Grad. Auch morgen wieder viel Sonnenschein, vom Norden bis in die Mitte teilweise mehr Wolken und vereinzelt auch Schauer. Im Norden bis 25, sonst 27 bis 34 Grad.
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1: Zum Wetter, die aktuelle Vorhersage des Deutschen Wetterdienstes. Es bleibt weiter sonnig und trocken. Im Norden und Osten ziehen ein paar Quellwolken durch und ganz im Norden kann es auch mal leicht regnen. An der Küste liegen die Temperaturen bei 20, im Rest bei 25 bis 33 Grad. Auch morgen wieder viel Sonnenschein, vom Norden bis in die Mitte teilweise mehr Wolken und vereinzelt auch Schauer. Im Norden bis 25, sonst 27 bis 34 Grad.
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1: Ich bin Tanja Wagner. Zum Geburtstag des Grundgesetzes heute hat Bundespräsident Steinmeier die Menschen in Deutschland dazu aufgerufen, sich mehr für die Demokratie zu engagieren. Das Grundgesetz sei eine wirkliche Errungenschaft für unser Land und für unser Zusammenleben, betonte Steinmeier. Aber Demokratie sei eben keine Kopfsache, sie brauche Arme und Beine, also Menschen, die sich einmischen, die mitmachen, sagte Steinmeier der Deutschen Presseagentur in Berlin. Die Finanzlage der gesetzlichen Pflegeversicherung hat sich seit Jahresanfang nach neuen Zahlen weiter verschlechtert. Im ersten Quartal habe die Pflegeversicherung ein Minus von 667 Millionen Euro verzeichnet, obwohl sie gleichzeitig 800 Millionen Euro aus einem Darlehen bekommen habe. Das teilte der Spitzenverband der gesetzlichen Krankenversicherung mit.
2: Die Pflegeversicherungsreform, um die Finanznot der Kassen zu lindern, ist gerade eine der großen Baustellen der Regierung. In diesen Tagen wollte Gesundheitsministerin Wagen die Pläne vorstellen. Aber die finanzielle Situation der Kassen ist noch viel dramatischer als gedacht. Vor ein paar Wochen hatte der Verband für dieses Jahr noch mit einem Plus von 400 Millionen Euro kalkuliert. Jetzt rechnet er mit einem Minus von 1 Milliarde und da sind Kredite beim Bund schon eingerechnet. Die Regierung müsse jetzt das Ruder herumreißen, warnt Verbandschef Platt im Spiegel. Sonst würden die Finanzprobleme im nächsten Jahr unbeherrschbar. Ursula Winkler, Nachrichtenredaktion.
1: Nach dem ukrainischen Drohnenangriff auf ein Wohnheim einer Berufsschule im russisch besetzten Gebiet Lugansk ist die Zahl der Toten laut Behörden auf 11 gestiegen. Das teilte das russische Zivilschutzministerium mit.
3: Noch immer werden viele vermisste Berufsschüler in den Trümmern vermutet. Während Kreml-Chef Putin hier in Moskau von einem nächtlichen Terroranschlag sprach und der zivilen Opfer in einer Schweigeminute gedachte, erklärte der ukrainische Generalstab, es habe sich um ein militärisches Ziel gehandelt. Überprüfbar ist das nicht, aber klar ist, dass die Ukraine mit ihren zunehmend größeren Waffen immer häufiger, womöglich durch Fehler, auch zivile Ziele trifft. Aus Moskau, Ulf Mauder.
1: Bei einem Unfall mit zwei Straßenbahnen in Düsseldorf sind mehr als 2 Dutzend Menschen verletzt worden, teilweise schwer. Die beiden Straßenbahnen waren aus noch nicht geklärten Umständen an einer Ecke frontal kollidiert.
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1: Zum Wetter, die aktuelle Vorhersage des Deutschen Wetterdienstes. Es bleibt weiter sonnig und trocken. Im Norden und Osten ziehen ein paar Quellwolken durch und ganz im Norden kann es auch mal leicht regnen. An der Küste liegen die Temperaturen bei 20, im Rest bei 25 bis 33 Grad. Auch morgen wieder viel Sonnenschein, vom Norden bis in die Mitte teilweise mehr Wolken und vereinzelt auch Schauer. Im Norden bis 25, sonst 27 bis 34 Grad.
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1: Zum Wetter, die aktuelle Vorhersage des Deutschen Wetterdienstes. Es bleibt weiter sonnig und trocken. Im Norden und Osten ziehen ein paar Quellwolken durch und ganz im Norden kann es auch mal leicht regnen. An der Küste liegen die Temperaturen bei 20, im Rest bei 25 bis 33 Grad. Auch morgen wieder viel Sonnenschein, vom Norden bis in die Mitte teilweise mehr Wolken und vereinzelt auch Schauer. Im Norden bis 25, sonst 27 bis 34 Grad.
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1: Ich bin Tanja Wagner. Heute feiert unser Grundgesetz Geburtstag. Da Demokratie von Menschen lebt, die mitmachen, hat Bundespräsident Steinmeier für den heutigen 23. Mai den ersten deutschlandweiten Mitmachtag ausgerufen.
2: Es soll der erste Grundgesetz-Ehrentag sein, aber nicht der letzte. Bundespräsident Steinmeier will ihn jährlich feiern, aber nicht als bundesweiten Feiertag, sondern aktiv. Ein Tag, an dem wir uns vornehmen, gemeinsam etwas für andere und für das Land zu tun. Steinmeier ging selbst mit gutem Beispiel voran und pflegte zuletzt Wanderwege, gärtnerte auf dem Friedhof, besuchte Seniorenheime und las Kindern Bücher vor. Im ganzen Land gibt es Mitmachaktionen, um für das Ehrenamt zu werben. Ursula Winkler, Nachrichtenredaktion.
1: Das Studierendenwerk kritisiert den Vorstoß von Unionsfraktionschef Spahn. Bei dessen Thesen komme die junge Generation unter die Räder, hieß es. Spahn sieht angesichts der angespannten Haushaltslage aktuell keine finanziellen Spielräume für ein Plus bei staatlichen Leistungen wie Bürgergeld, Wohngeld, Elterngeld oder BAföG.
3: Eigentlich hatten sich Union und SPD im Koalitionsvertrag ja darauf verständigt, dass es eine BAföG-Reform geben soll. Allerdings mit einer Hintertür. Nur wenn das Geld dafür reicht. Und genau darauf beruft sich Jens Spahn jetzt. Zitat: Man kann nur so viel ausgeben, wie man einnimmt. Dabei hatte es sogar aus dem unionsgeführten Forschungsministerium schon geheißen, die Verständigung der Koalition gehe jetzt regulär ins Gesetzgebungsverfahren. Fraglich allerdings, was nach dem Veto des Unionsfraktionschefs nun daraus wird. Thomas Thonfeld, Berlin.
1: Zum ersten Mal seit 6 Jahren erhöht der ADAC die Jahresbeiträge. Und zwar ab 1. Januar 2027 um 10 bis 35 Euro im Jahr. Das beschlossen die Delegierten auf der Hauptversammlung. Grund dafür seien höhere Kosten für Energie, Personal, Ersatzteile sowie Abschlepp- und Werkstattleistungen. Legal dopen für viel Geld und Weltrekorde, so in etwa lautet der Ansatz der erstmals stattfindenden Enhanced Games. In Las Vegas treten in der deutschen Nacht Sportler und Sportlerinnen in Disziplinen wie Schwimmen, Sprinten und Gewichtheben gegeneinander an. Die meisten haben 8 Wochen lang unter medizinischer Begleitung sonst verbotene Dopingmittel wie Testosteron, Wachstumshormone oder Steroide zu sich genommen.
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1: Zum Wetter, die aktuelle Vorhersage des Deutschen Wetterdienstes. Es bleibt weiter sonnig und trocken. Im Norden und Osten ziehen ein paar Quellwolken durch und ganz im Norden kann es auch mal leicht regnen. An der Küste liegen die Temperaturen bei 20, im Rest bei 25 bis 33 Grad. Auch morgen wieder viel Sonnenschein, vom Norden bis in die Mitte teilweise mehr Wolken und vereinzelt auch Schauer. Im Norden bis 25, sonst 27 bis 34 Grad.
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1: Zum Wetter, die aktuelle Vorhersage des Deutschen Wetterdienstes. Es bleibt weiter sonnig und trocken. Im Norden und Osten ziehen ein paar Quellwolken durch und ganz im Norden kann es auch mal leicht regnen. An der Küste liegen die Temperaturen bei 20, im Rest bei 25 bis 33 Grad. Auch morgen wieder viel Sonnenschein, vom Norden bis in die Mitte teilweise mehr Wolken und vereinzelt auch Schauer. Im Norden bis 25, sonst 27 bis 34 Grad.
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1: Ich bin Tanja Wagner. Zum Geburtstag des Grundgesetzes heute hat Bundespräsident Steinmeier die Menschen in Deutschland dazu aufgerufen, sich mehr für die Demokratie zu engagieren. Das Grundgesetz sei eine wirkliche Errungenschaft für unser Land und für unser Zusammenleben, betonte Steinmeier. Aber Demokratie sei eben keine Kopfsache, sie brauche Arme und Beine, also Menschen, die sich einmischen, die mitmachen, sagte Steinmeier der Deutschen Presseagentur in Berlin. Die Finanzlage der gesetzlichen Pflegeversicherung hat sich seit Jahresanfang nach neuen Zahlen weiter verschlechtert. Im ersten Quartal habe die Pflegeversicherung ein Minus von 667 Millionen Euro verzeichnet, obwohl sie gleichzeitig 800 Millionen Euro aus einem Darlehen bekommen habe. Das teilte der Spitzenverband der gesetzlichen Krankenversicherung mit.
2: Die Pflegeversicherungsreform, um die Finanznot der Kassen zu lindern, ist gerade eine der großen Baustellen der Regierung. In diesen Tagen wollte Gesundheitsministerin Wagen die Pläne vorstellen. Aber die finanzielle Situation der Kassen ist noch viel dramatischer als gedacht. Vor ein paar Wochen hatte der Verband für dieses Jahr noch mit einem Plus von 400 Millionen Euro kalkuliert. Jetzt rechnet er mit einem Minus von 1 Milliarde und da sind Kredite beim Bund schon eingerechnet. Die Regierung müsse jetzt das Ruder herumreißen, warnt Verbandschef Platt im Spiegel. Sonst würden die Finanzprobleme im nächsten Jahr unbeherrschbar. Ursula Winkler, Nachrichtenredaktion.
1: Nach dem ukrainischen Drohnenangriff auf ein Wohnheim einer Berufsschule im russisch besetzten Gebiet Lugansk ist die Zahl der Toten laut Behörden auf 11 gestiegen. Das teilte das russische Zivilschutzministerium mit.
3: Noch immer werden viele vermisste Berufsschüler in den Trümmern vermutet. Während Kremlchef Putin hier in Moskau von einem nächtlichen Terroranschlag sprach und der zivilen Opfer in einer Schweigeminute gedachte, erklärte der ukrainische Generalstab, es habe sich um ein militärisches Ziel gehandelt. Überprüfbar ist das nicht, aber klar ist, dass die Ukraine mit ihren zunehmend größeren Waffen immer häufiger, womöglich durch Fehler, auch zivile Ziele trifft. Aus Moskau, Ulf Mauder.
1: Bei einem Unfall mit zwei Straßenbahnen in Düsseldorf sind mehr als 2 Dutzend Menschen verletzt worden, teilweise schwer. Die beiden Straßenbahnen waren aus noch nicht geklärten Umständen an einer Ecke frontal kollidiert.
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1: Zum Wetter, die aktuelle Vorhersage des Deutschen Wetterdienstes. In der Nacht im Norden einige Wolken, es kann auch regnen, ansonsten meist klar und trocken. Die Tiefstwerte sinken auf 17 bis 8 Grad. Sonntag im Süden viel Sonne, von Norden bis in die Mitte stehen einige Wolkenfelder am Himmel, aber es bleibt meist trocken. Gegen Nachmittag kann es gewittern. 20 bis 34 Grad, an der See etwas kühler, am wärmsten im Süden.
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1: Zum Wetter, die aktuelle Vorhersage des Deutschen Wetterdienstes. In der Nacht im Norden einige Wolken, es kann auch regnen, ansonsten meist klar und trocken. Die Tiefstwerte sinken auf 17 bis 8 Grad. Sonntag im Süden viel Sonne, von Norden bis in die Mitte stehen einige Wolkenfelder am Himmel, aber es bleibt meist trocken. Gegen Nachmittag kann es gewittern. 20 bis 34 Grad, an der See etwas kühler, am wärmsten im Süden.
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1: Ich bin Tanja Wagner. Heute feiert unser Grundgesetz Geburtstag. Da Demokratie von Menschen lebt, die mitmachen, hat Bundespräsident Steinmeier für den heutigen 23. Mai den ersten deutschlandweiten Mitmachtag ausgerufen.
2: Es soll der erste Grundgesetz-Ehrentag sein, aber nicht der letzte. Bundespräsident Steinmeier will ihn jährlich feiern, aber nicht als bundesweiten Feiertag, sondern aktiv. Ein Tag, an dem wir uns vornehmen, gemeinsam etwas für andere und für das Land zu tun. Steinmeier ging selbst mit gutem Beispiel voran und pflegte zuletzt Wanderwege, gärtnerte auf dem Friedhof, besuchte Seniorenheime und las Kindern Bücher vor. Im ganzen Land gibt es Mitmachaktionen, um für das Ehrenamt zu werben. Ursula Winkler, Nachrichtenredaktion.
1: Das Studierendenwerk kritisiert den Vorstoß von Unionsfraktionschef Spahn. Bei dessen Thesen komme die junge Generation unter die Räder, hieß es. Spahn sieht angesichts der angespannten Haushaltslage aktuell keine finanziellen Spielräume für ein Plus bei staatlichen Leistungen wie Bürgergeld, Wohngeld, Elterngeld oder BAföG.
3: Eigentlich hatten sich Union und SPD im Koalitionsvertrag ja darauf verständigt, dass es eine BAföG-Reform geben soll. Allerdings mit einer Hintertür. Nur wenn das Geld dafür reicht. Und genau darauf beruft sich Jens Spahn jetzt. Zitat: Man kann nur so viel ausgeben, wie man einnimmt. Dabei hatte es sogar aus dem unionsgeführten Forschungsministerium schon geheißen, die Verständigung der Koalition gehe jetzt regulär ins Gesetzgebungsverfahren. Fraglich allerdings, was nach dem Veto des Unionsfraktionschefs nun daraus wird. Thomas Thonfeld, Berlin.
1: Zum ersten Mal seit 6 Jahren erhöht der ADAC die Jahresbeiträge. Und zwar ab 1. Januar 2027 um 10 bis 35 Euro im Jahr. Das beschlossen die Delegierten auf der Hauptversammlung. Grund dafür seien höhere Kosten für Energie, Personal, Ersatzteile sowie Abschlepp- und Werkstattleistungen. Legal dopen für viel Geld und Weltrekorde, so in etwa lautet der Ansatz der erstmals stattfindenden Enhanced Games. In Las Vegas treten in der deutschen Nacht Sportler und Sportlerinnen in Disziplinen wie Schwimmen, Sprinten und Gewichtheben gegeneinander an. Die meisten haben 8 Wochen lang unter medizinischer Begleitung sonst verbotene Dopingmittel wie Testosteron, Wachstumshormone oder Steroide zu sich genommen.
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1: Zum Wetter, die aktuelle Vorhersage des Deutschen Wetterdienstes. In der Nacht im Norden einige Wolken, es kann auch regnen, ansonsten meist klar und trocken. Die Tiefstwerte sinken auf 17 bis 8 Grad. Sonntag im Süden viel Sonne, von Norden bis in die Mitte stehen einige Wolkenfelder am Himmel, aber es bleibt meist trocken. Gegen Nachmittag kann es gewittern. 20 bis 34 Grad, an der See etwas kühler, am wärmsten im Süden.
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2: Zum Wetter, die aktuelle Vorhersage des Deutschen Wetterdienstes. In der Nacht im Norden einige Wolken, es kann auch regnen, ansonsten meist klar und trocken. Die Tiefstwerte sinken auf 17 bis 8 Grad. Sonntag im Süden viel Sonne, von Norden bis in die Mitte stehen einige Wolkenfelder am Himmel, aber es bleibt meist trocken. Gegen Nachmittag kann es gewittern. 20 bis 34 Grad, an der See etwas kühler, am wärmsten im Süden.
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